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Gnadenkapelle, wir beten heute die glorreichen Geheimnisse. Wir beten in besonderer Weise für unseren Papst Leo in seinen Anliegen. Wir beten für alle Priester und gottgeweihten Seelen. Wir beten um Berufungen. Wir beten aber auch für unsere Diözese, für unseren Bischof Ivo und seinen Mitarbeiterstab. Wir beten für den Frieden in den Herzen, in den Familien, unter den Völkern, in Europa und in der ganzen Welt. Wir beten für die Mächtigen dieser Welt und deren Berater. Wir beten für all jene, die von schweren Schicksalsschlägen heimgesucht werden, für alle, die ein schweres Kreuz zu tragen haben, für alle Arbeitslosen, Heimatlosen, Obdachlosen, für alle Flüchtlinge. Wir beten auch für alle, für alle Kranken, Leidenden und Sterbenden und in unseren persönlichen Anliegen. Im Namen des Vaters und des Sohnes und des Heiligen Geistes. Ich glaube an Gott, den Vater, den Allmächtigen, den Schöpfer des Himmels und der Erde und an Jesus Christus, seinen eingeborenen Sohn, unseren Herrn, empfangen durch den Heiligen Geist, geboren von der Jungfrau Maria, gelitten unter Pontius Pilatus, gekreuzigt, gestorben und begraben, hinabgestiegen in das Reich des Todes, am dritten Tage auferstanden von den Toten, aufgefahren in den Himmel. Er sitze zur Rechten Gottes, des allmächtigen Vaters. Von dort wird er kommen, zu richten die Lebenden und die Toten. Ich glaube an den Heiligen Geist, an die heilige katholische Kirche, die Gemeinschaft der Heiligen, die Vergebung der Sünden, die Auferstehung der Toten und an das ewige Leben. Amen. Ehre sei dem Vater und dem Sohn und dem Heiligen Geist. Vater unser im Himmel, geheiligt werde dein Name, dein Reich komme, dein Wille geschehe, wie im Himmel, so auch auf Erden.

heißt, o Maria, voller Gnade, der Herr ist mit dir. Du bist gebenedeit unter den Frauen und gebenedeit ist die Frucht deines Leibes, Jesus, der in uns den Glauben vermehre. Gegrüßt seist du, Maria, voller Gnade, der Herr ist mit dir. Du bist gebenedeit unter den Frauen und gebenedeit ist die Frucht deines Leibes, Jesus, der in uns die Hoffnung stärke. Gegrüßt seist du, Maria, voller Gnade, der Herr ist mit dir. Du bist gebenedeit unter den Frauen und gebenedeit ist die Frucht deines Leibes, Jesus, der in uns die Liebe entsünde. Ehre sei dem Vater und dem Sohn und dem Heiligen Geist. Jesus, verzeih uns unsere Sünden, bewahre uns vor dem Feuer der Hölle, führe alle Seelen in den Himmel, besonders jene, die deiner Barmherzigkeit am meisten bedürfen. Vater unser im Himmel, geheiligt werde dein Name, dein Reich komme, dein Wille geschehe, wie im Himmel, so auch auf Erden.

seist du, Maria, voller Gnade, der Herr ist mit dir. Du bist gebenedeit unter den Frauen, und gebenedeit ist die Frucht deines Leibes, Jesus, der von den Toten auferstanden ist. Gegrüßt seist du, Maria, voller Gnade, der Herr ist mit dir. Du bist gebenedeit unter den Frauen, und gebenedeit ist die Frucht deines Leibes, Jesus, der von den Toten auferstanden ist. Gegrüßt seist du, Maria, voller Gnade, der Herr ist mit dir. Du bist gebenedeit unter den Frauen, und gebenedeit ist die Frucht deines Leibes, Jesus, der von den Toten auferstanden ist. Gegrüßt seist du, Maria, voller Gnade, der Herr ist mit dir. Du bist gebenedeit unter den Frauen, und gebenedeit ist die Frucht deines Leibes, Jesus, der von den Toten auferstanden ist. Gegrüßt seist du, Maria, voller Gnade, der Herr ist mit dir. Du bist gebenedeit unter den Frauen, und gebenedeit ist die Frucht deines Leibes, Jesus, der von den Toten auferstanden ist. Gegrüßt seist du, Maria, voller Gnade, der Herr ist mit dir. Du bist gebenedeit unter den Frauen, und gebenedeit ist die Frucht deines Leibes, Jesus, der von den Toten auferstanden ist.

Toten auferstanden ist. Gegrüßt seist du, Maria, voll der Gnade, der Herr ist mit dir. Du bist gebenedeit unter den Frauen und gebenedeit ist die Frucht deines Leibes, Jesus, der von den Toten auferstanden ist. Gegrüßt seist du, Maria, voll der Gnade, der Herr ist mit dir. Du bist gebenedeit unter den Frauen und gebenedeit ist die Frucht deines Leibes, Jesus, der von den Toten auferstanden ist. Ehre sei dem Vater und dem Sohn und dem Heiligen Geist. Jesus, verzeih uns unsere Sünden, bewahre uns vor dem Feuer der Hölle, führe alle Seelen in den Himmel, besonders jene, die deiner Barmherzigkeit am meisten bedürfen. Unser tägliches Brot gib uns heute und vergib uns unsere Schuld, wie auch wir vergeben unseren Schuldigern und führe uns nicht in Versuchung, sondern erlöse uns von dem bösen Amen. Maria, Mutter Gottes, bitte für uns Sünder, jetzt und in der Stunde unseres Todes. Amen. Heilige Maria, Mutter Gottes, bitte für uns Sünder, jetzt und in der Stunde unseres Todes. Amen. Mutter Gottes, bitte für uns Sünder, jetzt und in der Stunde unseres Todes. Amen. Heilige Maria, Mutter Gottes, bitte für uns Sünder, jetzt und in der Stunde unseres Todes.

Mutter Gottes, bitte für uns in der jetzt und in der Stunde unseres Todes. Amen. Heilige Maria, Mutter Gottes, bitte für uns in der jetzt und in der Stunde unseres Todes. Amen.

Heilige Maria, Mutter Gottes, bitte für uns Sünder, jetzt und in der Stunde unseres Todes. Amen.

des Todes. Amen. Heilige Maria, Mutter Gottes, bitte für uns Sünder, jetzt und in der Stunde unseres Todes.

0: Todes. Amen. Ehre sei dem Vater und dem Sohn und dem Heiligen Geist.
1: Wie
0: man sagt,
1: so auch jetzt und
0: alle Zeit und in Ewigkeit. Amen. O mein Jesus, verzeih uns unsere Sünden, bewahre uns vor dem Feuer der Hölle, führe alle Seelen in den Himmel, besonders jene, die deiner Barmherzigkeit am meisten bedürfen. Vater unser im Himmel, geheiligt werde dein Name, dein Reich komme, dein Wille geschehe, wie im Himmel, so auch auf Erden. Seist du, Maria, voller Gnade, der Herr ist mit dir. Du bist gebenedeit unter den Frauen und gebenedeit ist die Frucht deines Leibes, Jesus, der uns den Heiligen Geist gesandt hat.
1: Heilige Maria, Mutter Gottes, bitte für uns Sünder, jetzt und in der Stunde unseres Todes. Amen.
0: Gegrüßt seist du, Maria, voller Gnade, der Herr ist mit dir. Du bist gebenedeit unter den Frauen und gebenedeit ist die Frucht deines Leibes, Jesus, der uns den Heiligen Geist gesandt hat.
1: Heilige Maria, Mutter Gottes, bitte für uns Sünder, jetzt und in der Stunde unseres Todes. Amen.
0: Gegrüßt seist du, Maria, voller Gnade, der Herr ist mit dir. Du bist gebenedeit unter den Frauen und gebenedeit ist die Frucht deines Leibes, Jesus, der uns den Heiligen Geist gesandt hat.
1: Heilige Maria,
0: gegrüßt seist du, Maria, voller Gnade, der Herr ist mit dir. Du bist gebenedeit unter den Frauen und gebenedeit ist die Frucht deines Leibes, Jesus, der uns den Heiligen Geist gesandt hat.
1: Heilige Maria, Mutter Gottes, bitte für uns Sünder, jetzt und in der Stunde unseres Todes.
0: Gegrüßt seist du, Maria, voller Gnade, der Herr ist mit dir. Du bist gebenedeit unter den Frauen und gebenedeit ist die Frucht deines Leibes, Jesus, der uns den Heiligen Geist gesandt hat.
1: Heilige Maria, Mutter Gottes, bitte für uns Sünder, jetzt und in der Stunde unseres Todes.
0: Gegrüßt seist du, Maria, voller Gnade, der Herr ist mit dir. Du bist gebenedeit unter den Frauen und gebenedeit ist die Frucht deines Leibes, Jesus, der uns den Heiligen Geist gesandt hat.
1: Heilige Maria, Mutter Gottes, bitte für uns Sünder, jetzt und in der Stunde.
0: Gegrüßt seist du, Maria, voller Gnade, der Herr ist mit dir. Du bist gebenedeit unter den Frauen und gebenedeit ist die Frucht deines Leibes, Jesus, der uns den Heiligen Geist gesandt hat.
1: Heilige Maria, Mutter Gottes, bitte für uns Sünder,
0: gegrüßt seist du, Maria, voller Gnade, der Herr ist mit dir. Du bist gebenedeit unter den Frauen und gebenedeit ist die Frucht deines Leibes, Jesus, der uns den Heiligen Geist gesandt hat.
1: Heilige Maria, Mutter Gottes, bitte für uns Sünder, jetzt und in der Stunde unseres Todes. Amen.
0: Gegrüßt seist du, Maria, voller Gnade, der Herr ist mit dir. Du bist gebenedeit unter den Frauen und gebenedeit ist die Frucht deines Leibes, Jesus, der uns den Heiligen Geist gesandt hat.
1: Heilige Maria, Mutter Gottes, bitte für uns Sünder, jetzt und in der Stunde unseres Todes. Amen.
0: Gegrüßt seist du, Maria, voller Gnade, der Herr ist mit dir. Du bist gebenedeit unter den Frauen und gebenedeit ist die Frucht deines Leibes, Jesus, der uns den Heiligen Geist gesandt hat.
1: Heilige Maria, Mutter Gottes, bitte für uns Sünder, jetzt und in der Stunde unseres Todes. Amen.
0: Ehre sei dem Vater und dem Sohn und dem Heiligen Geist. Jesus, verzeih uns unsere Sünden, bewahre uns vor dem Feuer der Hölle, führe alle Seelen in den Himmel, besonders jene, die deiner Barmherzigkeit am meisten bedürfen. Unser tägliches Brot gib uns heute und vergib uns unsere Schuld, wie auch wir vergeben unseren Schuldigern. Und führe uns nicht in Versuchung, sondern erlöse uns von dem Bösen. Amen. Mutter Gottes, bitte für uns Sünder, jetzt und in der Stunde unseres Todes. Amen.

Mutter Gottes, bitte für uns Sünder, jetzt und in der Stunde unseres Todes. Amen. Heilige Maria, Mutter Gottes, bitte für uns Sünder, jetzt und in der Stunde unseres Todes. Amen.

Gottes, bitte für uns Sünder, jetzt und in der Stunde unseres Todes. Amen. Heilige Maria, Mutter Gottes, bitte für uns Sünder, jetzt und in der Stunde unseres Todes. Amen. Heilige Maria, Mutter Gottes, bitte für uns Sünder, jetzt und in der Stunde unseres Todes. Amen.

Mutter Gottes, bitte für uns Sünder, jetzt und in der Stunde unseres Todes. Amen. Heilige Maria, Mutter Gottes, bitte für uns Sünder, jetzt und in der Stunde

0: Maria, Mutter Gottes, bitte für uns Sünder, jetzt und in der Stunde unseres Todes. Amen. Ehre sei dem Vater und dem Sohn und dem Heiligen Geist. O mein Jesus, verzeih uns unsere Sünden, bewahre uns vor dem Feuer der Hölle, führe alle Seelen in den Himmel, besonders jene, die deiner Barmherzigkeit am meisten bedürfen. Vater unser im Himmel, geheiligt werde dein Name, dein Reich komme, dein Wille geschehe, wie im Himmel, so auch auf Erden. Gegrüßt seist du, Maria, voller Gnade, der Herr ist mit dir. Du bist gebenedeit unter den Frauen, und gebenedeit ist die Frucht deines Leibes, Jesus, der dich als Jungfrau im Himmel gekrönt hat.
1: Heilige
0: Gegrüßt seist du, Maria, voller Gnade, der Herr ist mit dir. Du bist gebenedeit unter den Frauen, und gebenedeit ist die Frucht deines Leibes, Jesus, der dich als Jungfrau im Himmel gekrönt hat. Gegrüßt seist du, Maria, voller Gnade, der Herr ist mit dir. Du bist gebenedeit unter den Frauen, und gebenedeit ist die Frucht deines Leibes, Jesus, der dich als Jungfrau im Himmel gekrönt hat. Gegrüßt seist du, Maria, voller Gnade, der Herr ist mit dir. Du bist gebenedeit unter den Frauen, und gebenedeit ist die Frucht deines Leibes, Jesus, der dich als Jungfrau im Himmel gekrönt hat. Gegrüßt seist du, Maria, voller Gnade, der Herr ist mit dir. Du bist gebenedeit unter den Frauen, und gebenedeit ist die Frucht deines Leibes, Jesus, der dich als Jungfrau im Himmel gekrönt hat. Gegrüßt seist du, Maria, voller Gnade, der Herr ist mit dir. Du bist gebenedeit unter den Frauen, und gebenedeit ist die Frucht deines Leibes, Jesus, der dich als Jungfrau im Himmel gekrönt hat. Gegrüßt seist du, Maria, voller Gnade, der Herr ist mit dir. Du bist gebenedeit unter den Frauen, und gebenedeit ist die Frucht deines Leibes, Jesus, der dich als Jungfrau im Himmel gekrönt hat. Gegrüßt seist du, Maria, voller Gnade, der Herr ist mit dir. Du bist gebenedeit unter den Frauen, und gebenedeit ist die Frucht deines Leibes, Jesus, der dich als Jungfrau im Himmel gekrönt hat. Gegrüßt seist du, Maria, voller Gnade, der Herr ist mit dir. Du bist gebenedeit unter den Frauen, und gebenedeit ist die Frucht deines Leibes, Jesus, der dich als Jungfrau im Himmel gekrönt hat. Gegrüßt seist du, Maria, voller Gnade, der Herr ist mit dir. Du bist gebenedeit unter den Frauen, und gebenedeit ist die Frucht deines Leibes, Jesus, der dich als Jungfrau im Himmel gekrönt hat. Ehre sei dem Vater und dem Sohn und dem Heiligen Geist. Jesus, verzeih uns unsere Sünden, bewahre uns vor dem Feuer der Hölle, führe alle Seelen in den Himmel, besonders jene, die deiner Barmherzigkeit am meisten bedürfen. Wir singen den Engel des Herrn im Gotteslob Nummer 962. 962.

alle Verstorbenen sehen die ewige Ruhe. Das ewige Licht leuchte ihnen. Herr, lass sie ruhen in deinem Frieden. Amen. Heiliger Josef, der Nährvater unseres Herrn Jesus Christus und wahrer Bräutigam der allerseligsten Jungfrau Maria, bitte für uns sowie für alle Sterbenden des heutigen Abends und der kommenden Nacht. Amen. Unter deinem Schutz und Schirm flehen wir zu dir, o heilige Gottesgebärerin. Verschmähe nicht unser Gebet in unseren Nöten, sondern erlöse uns jederzeit von allen Gefahren. O du glaubwürdige und gebenedeite Jungfrau, unsere Frau, unsere Mittlerin und unsere Fürsprecherin, versöhne uns mit deinem Sohne, empfehle uns deinem Sohne, stelle uns vor deinem Sohne, bitte für uns, o heilige Gottesmutter, so würdig werden der Verheißungen Christi. Heiliger Erzengel Michael, verteidige uns im Kampfe gegen die Bosheit und die Nachstellungen des Teufels, sei unser Schutz. Gott gebiete ihm, so bitten wir flehentlich. Du aber, Fürst der himmlischen Heerscharen, stoße den Satan und die anderen bösen Geister, die zum Verderben der Seelen in der Welt umherschweifen, mit der Kraft Gottes in die Hölle hinunter. Amen. Herr Jesus Christus, Sohn des Vaters, sende jetzt deinen Geist über die Erde. Lass den Heiligen Geist wohnen in den Herzen aller Völker, damit sie bewahrt bleiben mögen vor Verfall, Unheil und Krieg. Möge die Frau aller Völker, die selige Jungfrau Maria, unsere Fürsprecherin sein. Amen. Heiliger Schutzengel mein, lass mich dir empfohlen sein, in allen Nöten steh mir bei und halte mich vor Sünden frei. Bei Tag und Nacht, ich bitte dich, beschütze und bewahre mich, o Maria mit dem Kindenlieb. Im Namen des Vaters und des Sohnes und des Heiligen Geistes, gelobt sei Jesus Christus.

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0: 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Eine Zeitangabe, es ist 6 Uhr. 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
2: Herzlich begrüßt Sie, Claudia Kaminski. Schön, dass Sie dabei sind.

0: Unser Sonntag. Zeichen der Liebe Gottes. Patrick Körbs macht deutlich, dass die Nachfolge zwei Haltungen verlangt. Sich selbst verleugnen und sein Kreuz auf sich nehmen. Selbstverleugnung bedeutet tiefe Umkehr. Das Kreuz bedeutet nicht, einfach zu leiden. Es heißt, sich mit Christus zu verbinden. Doch zunächst das Neueste vom Tag.
1: Mit Mario Galgano. Das päpstliche Gesetzbuch der katholischen Ostkirchen wird um ein Verfahren zur Amtsenthebung von Patriarchaloberhäuptern ergänzt. Das Vatikanische Presseamt veröffentlichte das entsprechende Dekret an diesem Samstag. Papst Leo XIV. Begründet die Neuregelung der Kanones 106 und 126 des Codex Canonicum Ecclesiarum Orientalium in dem nun veröffentlichten apostolischen Schreiben Mutua Concordia mit dem Schutz der synodalen Harmonie und der Stärkung der inneren Autonomie der katholischen Ostkirchen. Das Schreiben ist als ein Motu Proprio veröffentlicht worden, das heißt ein päpstliches Erlassschreiben, das auf Eigeninitiative des Kirchenoberhaupts verfasst wurde. Nach den neuen Bestimmungen kann die Bischofssynode einer orientalischen Kirche ihren Patriarchen bei schwerwiegenden Gründen zunächst zum Rücktritt auffordern. Verweigert das Oberhaupt den Rücktritt, führt ein gewählter Interimsvorsitzender eine geheime Abstimmung durch. Erforderlich ist eine Mehrheit von 2/3 der stimmberechtigten Synodenmitglieder. Dem Patriarchen wird das Recht auf vollständige Verteidigung vor dem Gremium zugesichert. Die Rechtswirksamkeit der Amtsenthebung und die damit verbundene Sedisvakanz treten nach der Erteilung der Zustimmung durch den Bischof von Rom ein. Zudem wird die Handlungsfähigkeit der Synode gestärkt. Säumt der Patriarch die rechtlich vorgesehenen Einberufungen, geht das Recht zur Einberufung gestaffelt auf die ordnungsgemäß geweihten dienstältesten Bischöfe über. Der Papst verweist in dem Dokument darauf, dass der Schritt im Einklang mit der ekklesiologischen Tradition der Ostkirchen-Synodalität steht und Anregungen zahlreicher orientalischer Bischöfe aufgreift. Zudem soll die Maßnahme die ökumenischen Beziehungen zu den orthodoxen Kirchen berücksichtigen, deren Rechts- und Praxisverständnis eine stärkere Gewichtung der kollegialen Führung aufweist. Die Befugnis des Bischofs von Rom, den Synodenbeschlüssen zuzustimmen, wird als Garant gegen unsachgemäße innere oder äußere Einflussnahmen ausgewiesen. Papst Leo XIV. Wird der erste Papst der Geschichte sein, der per Boot an einer Marienprozession in Castel Gandolfo teilnimmt und dabei einen Teil des Albaner Sees überquert.
2: Mare, mare, mare, ma che voglia di arrivare. An diesem Samstag wird Leo zunächst um 18 Uhr eine Messe in der Kirche Maria Santissima del Lago feiern. Sie liegt unterhalb seiner Sommerresidenz am Ufer des Sees. Danach will er an der Prozession teilnehmen, die teilweise über den Albaner See führen wird. Dabei wird das Bildnis der Madonna del Lago per Boot von einem Strandbad zum nächsten am Fuß des apostolischen Palastes gebracht. Dabei werden etwa 10 zivile Boote, darunter 2 Kanus, sowie einige Schiffe der Ordnungskräfte, den Papst und das Marienbild begleiten. Normalerweise folgen einige Gläubige der Prozession sogar schwimmend, aber das ist dieses Jahr aus Sicherheitsgründen nicht möglich, erklärte Adriano Gibellini, ein Liturgiebeauftragter der Diözese Albano, bei der Vorstellung der Veranstaltung am Freitag in Castel Gandolfo. Das Fest der Madonna del Lago liege der Bevölkerung sehr am Herzen, obwohl es relativ jung sei. Die Tradition entstand nämlich erst 1954 auf Initiative des damaligen Pfarrers. Sowohl Paul VI. Als auch Johannes Paul II. Haben schon an der Prozession teilgenommen, allerdings ohne die Strecke auf dem Wasser zurückzulegen.
3: Mare, mare, mare, ma che voglia di arrivare.
2: Die Idee, Papst Leo XIV. Zur Teilnahme an der Messe und der Prozession einzuladen, entstand vor einem Jahr, erklärte der Bürgermeister von Castel Gandolfo, Alberto De Angelis. Er sei dem Papst sehr dankbar dafür, dass er das kleine Dorf in Latium ins Zentrum der Welt gerückt habe und wie einer von ihnen an einer besonders beliebten Pfarrveranstaltung teilnehmen wolle. Leos Vorgänger Franziskus hatte Castel Gandolfo während seines Pontifikats links liegen gelassen und versucht, die traditionsreiche päpstliche Sommerresidenz in ein Museum umzuwandeln.
4: Dieses Jahr ist die Prozession Teil der Dankfeierlichkeiten zum 400-jährigen Jubiläum der päpstlichen Präsenz in Castel Gandolfo. Als erster Pontifex hatte sich Urban VIII. 1626 für das Örtchen erwärmt. Für Pfarrer Tadeusz Rosmus ist Leos Bootsfahrt an diesem Samstagabend auch eine Würdigung des Geschenks der Schöpfung. Eine Art, Danke zu sagen, die Schönheit zu genießen und zu atmen.
5: Un modo di rendere grazie, gustare, respirare la bellezza.
4: Seit seiner Wahl 2025 verbringt Leo XIV. Immer wieder kurze Urlaube sowie seine meist freien Dienstage in dem Bergstädtchen etwa 20 Kilometer südlich von Rom. Dort steht dem sportbegeisterten Chicagoer auch eine große Parkanlage mit Schwimmbad und Padelplatz zur Verfügung. Die Prozession auf dem See wird etwa 25 Minuten dauern. Anschließend kehrt Papst Leo in den Apostolischen Palast zurück. Natürlich werden wir von Radio Vatikan das Geschehen heute Abend auch live übertragen, in unserem Livestream sowie über Partnersender. Stefan Kempes, Radio Vatikan.

0: Transport der Waren im Landesinneren wird zudem durch den Treibstoffmangel und regelmäßige Ausfälle der Stromversorgung erschwert. Die gespendeten Nahrungsmittel werden über Wanderspeisungen für Obdachlose, krieche Menschen sowie direkte Abgaben an Menschen mit chronischen Erkrankungen, Seniorinnen und Senioren verteilt. Inaris Suarez, Leiterin der Gemeinschaft Sant'Egidio auf der Insel, berichtet:
1: Wir sind dankbar dafür, wie alle Gemeinschaften weltweit Sammelaktionen organisiert haben, um Hilfsgüter nach Kuba zu schicken. Das ist eine wertvolle Unterstützung in dieser schwierigen Zeit, die wir gerade durchleben. Über die Notfallhilfe hinaus unterhält die Gemeinschaft Schulungsinitiativen zur Selbstständigkeit von Jugendlichen, eine öffentlich zugängliche Bibliothek mit Stromversorgung sowie eine medizinische Ambulanz. Vertreter der Organisation vor Ort verweisen auf die Diskrepanz zwischen der Wahrnehmung der Notlage im Ausland und den tatsächlichen Lebensbedingungen der Bevölkerung vor Ort. Die Lage ist sehr schwierig. Es fehlt an dem, was zum Leben unverzichtbar ist. Lebensmittel, Medikamente, Energie. Erschwerend kommt die Inflation hinzu, die den Zugang zu lebensnotwendigen Gütern immer schwieriger macht. Selbst dort, wo man Lebensmittel und Medikamente finden kann, sind diese für einen Großteil der Bevölkerung oft unerschwinglich. Zu den materiellen Schwierigkeiten komme die ebenso tiefgreifende Unsicherheit über die Zukunft hinzu, so Suarez. Die Menschen sind verzweifelt, sie haben Angst, dass sich die Lage nicht verbessert und dass es noch schlimmer wird. Diese Erschöpfung durchzieht die kubanische Gesellschaft und macht die Nähe derer, die weiterhin Hilfe und Hoffnung bringen, umso wertvoller. Für Radio Vatikan, Mario Galgano.
2: Aus dem Heiligen Evangelium nach Matthäus. In jener Zeit begann Jesus seinen Jüngern zu erklären, er müsse nach Jerusalem gehen und von den Ältesten und Hohepriestern und Schriftgelehrten vieles erleiden, getötet und am dritten Tag auferweckt werden. Da nahm ihn Petrus beiseite und begann, ihn zurechtzuweisen und sagte: Das soll Gott verhüten, Herr, das darf nicht mit dir geschehen. Jesus aber wandte sich um und sagte zu Petrus: Tritt hinter mich, du Satan! Ein Ärgernis bist du mir, denn du hast nicht das im Sinn, was Gott will, sondern was die Menschen wollen. Darauf sagte Jesus zu seinen Jüngern: Wenn einer hinter mir hergehen will, verleugne er sich selbst, nehme sein Kreuz auf sich und folge mir nach. Denn wer sein Leben retten will, wird es verlieren. Wer aber sein Leben um meinetwillen verliert, wird es finden. Was nützt es einem Menschen, wenn er die ganze Welt gewinnt, dabei aber sein Leben einbüßt? Um welchen Preis kann ein Mensch sein Leben zurückkaufen? Der Menschensohn wird mit seinen Engeln in der Herrlichkeit seines Vaters kommen, und dann wird er jedem nach seinen Taten vergelten.
3: Liebe Zuhörerinnen und Zuhörer, Schwestern und Brüder im Herrn, wir hören an diesem Sonntag das Evangelium nach Matthäus, Kapitel 16. Es ist eine Szene von entwaffnender Menschlichkeit. Jesus hat gerade seinen Jüngern das größte Geheimnis offenbart, dass er nach Jerusalem gehen, vieles leiden und getötet werden muss, aber am dritten Tag auferstehen wird. Ein Wort, das die ganze Welt der Jünger auf den Kopf stellt. Und wie reagiert Petrus? Er, der Fels, der eben noch gläubig Jesus als den Messias, den Christus bekannte, er nimmt Jesus beiseite und fängt an, ihn zu tadeln. Er sagt: Das soll Gott verhüten, Herr, das darf nicht mit dir geschehen. Ein Jünger, der seinen Meister sozusagen zurechtweist. Papst Franziskus macht uns in einer seiner Auslegungen im Rahmen eines Angelusgebetes auf ein unsägliches Paradox aufmerksam. Kurz zuvor, vermutlich nur wenige Minuten zuvor, hat Jesus Petrus gelobt, ihm versprochen, dass er die Grundlage seiner Kirche, das Fundament sein wird.

0: Und nun, einen Augenblick später, sagte er zu ihm: Satan, wie kann das sein? Einen Augenblick später, ein flüchtiger Augenblick im Leben, von der höchsten Auszeichnung zur schärfsten Zurechtweisung. Das ist nicht nur eine Geschichte von damals, das ist die erschreckend vertraute Dynamik unseres eigenen Herzens. Warum dieser abrupte Wandel? Petrus hat einen Glauben, er folgt Jesus nach, er will ihm dienen. Aber er kann nicht akzeptieren, dass der Weg zum Heil durch das Kreuz führt. Hören wir dazu noch einmal aus der Auslegung von Papst Franziskus. Für Petrus und die anderen Jünger, aber auch für uns, ist das Kreuz eine unbequeme Sache. Das Kreuz ist ein Skandal. Während Jesus es für ein Ärgernis hält, vor dem Kreuz zu fliehen, was bedeuten würde, vor dem Willen des Vaters zu fliehen, vor der Sendung, die er ihm zu unserer Rettung anvertraut hat. Petrus will offensichtlich einen mächtigen Messias, einen Gott, der die Welt im Triumph erlöst, nicht einen leidenden Gottesknecht. Dieser Wunsch, das Kreuz aus dem Leben zu streichen, das ist die Versuchung. Und Jesus erkennt genau das, wenn er sagt: Tritt hinter mich, du Satan, ein Ärgernis bist du mir, denn du hast nicht das im Sinn, was Gott will, sondern was die Menschen wollen. Papst Franziskus sieht darin die ständige Gefahr, uns vom Kreuz Jesu wegzuführen. Die Versuchung ist nicht nur, Gottes Wege nicht zu verstehen, sondern ihm unseren eigenen Weg zu lehren, wie Franziskus in einer anderen Ansprache betont, Gott den richtigen Weg zu zeigen. In Momenten der Hingabe, der Begeisterung, wenn wir Jesus nah sind, gehen wir voran. Dann kommt der Moment des Kreuzes, eine Krise, eine Krankheit, eine Enttäuschung, die unangenehme, unbequeme Wahrheit, die wir nicht hören wollen. Und wir tun genau das, was Petrus tat. Wir laufen weg, wir wehren uns, wir wollen einen anderen Weg. Wir wollen das Christentum ohne die Mühsal, die Nachfolge ohne den Verzicht. Dieser innere Kampf ist das Leben des Glaubens selbst. Ich zitiere noch einmal Papst Franziskus: Das Leben der Christen ist immer ein Kampf. Die Bibel sagt, dass das Leben des Gläubigen eine Militia, ein Kriegsdienst ist. Gegen den bösen Geist kämpfen, gegen das Böse ankämpfen. Was ist nun die Antwort? Jesus zeigt den Weg. Die Nachfolge verlangt zwei Haltungen: sich selbst verleugnen und sein Kreuz auf sich nehmen. Sich selbst verleugnen bedeutet nicht eine kleine Änderung, sondern eine tiefe Umkehr, ein Neudenken all unserer Bequemlichkeiten und vermeintlichen Sicherheiten. Und das Kreuz auf sich nehmen, das bedeutet nicht einfach still zu leiden. Es heißt, sich mit Christus zu verbinden. Papst Franziskus konkretisiert dies in einem überraschend alltäglichen Bild. Das kleine Kreuz, das wir um den Hals tragen, oder das Kreuz an der Wand, es soll ein Zeichen unseres Wunsches sein, mit Christus vereint zu sein, indem wir unseren Brüdern und Schwestern liebevoll dienen, besonders den Kleinsten und Verletzlichsten. Die scharfen Worte Jesu an Petrus sind keine Zurückweisung, sondern eine heilsame Erschütterung. Sie reißen uns aus unseren Illusionen. Jedes Mal, wenn wir auf das Bild des gekreuzigten Christus schauen, betrachten wir den, der seine Sendung erfüllt hat, sein Leben hingegeben hat. Das Kreuz ist nicht ein abergläubisches Objekt oder ein schmückendes Ornament. Es ist das heilige Zeichen der Liebe Gottes. Mitten im Kampf, mitten in unserem inneren Widerspruch, schauen wir auf dieses Zeichen und bitten wir um die Gnade, nicht zurückzuweichen vor den Prüfungen, die das Leben nach dem Evangelium so mit sich bringt. Ich wünsche Ihnen einen gesegneten Sonntag.
1: Das war eine Betrachtung zum Sonntagsevangelium von Dr. Patrick Körbs. Sie hörten eine Sendung von Claudia Kaminski für Radio Vatikan. 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

0: 10 vor 8.
1: Tödlicher Kletterunfall in Gröden, Bergrettung im Einsatz. Trauer in Norwegen, erste Rede des neuen Königs erwartet. Und auch morgen gibt's viel Sonnenschein und ein paar Wolken. Ich bin Gunde Bichler. Guten Abend.
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1: Zu einem tödlichen Kletterunfall ist es heute bei den Sellertürmen in Gröden gekommen. Ein 73-jähriger Einheimischer ist am frühen Nachmittag auf dem dritten Sellerturm rund 20 Meter ins Seil gestürzt. Er hat sich dabei so schwer verletzt, dass er kurze Zeit später starb. Sein Begleiter hat sofort den Notruf abgesetzt. Im Einsatz waren Bergrettung Gröden und Rettungshubschrauber sowie die Notfallseelsorge. Der Pfarrplatz mitten im Bozner Stadtzentrum kommt nicht zur Ruhe. In der Nacht hat die Polizei dort wieder einen Streit geschlichtet, der unter drei Männern aus Georgien und Tunesien ausgebrochen war. Weil es am Platz hinter dem Dom immer wieder zu Schlägereien, zu Drogenkonsum und Alkoholexzessen kommt, wollte der Pfarrgemeinderat den Platz eigentlich mit einem Zaun eingrenzen und in der Nacht sperren. Das Land hatte sich aber dagegen ausgesprochen und einen Sicherheitsdienst mit mehr Polizeipräsenz angekündigt. Norwegen trauert. Auch am Tag nach dem Tod von König Harald ist auf den Straßen der Hauptstadt Oslo eine bedrückende Atmosphäre zu spüren. Mit dem Tod seines Vaters wurde dessen Sohn Håkon zum König. Heute Abend folgt die erste öffentliche Rede des neuen Monarchen. Das berichtet Julia Weschenbach aus Oslo.
2: Am Abend überträgt das norwegische Fernsehen die Rede von König Håkon dem 8. Dabei soll es vor allem um seinen Vater gehen. Eine solche Ansprache hatte auch König Harald nach dem Tod seines Vaters gehalten. Für Håkon eine schwierige Aufgabe. Trotz der eigenen Trauer wartet viel Arbeit auf den neuen Monarchen. Währenddessen strömten den ganzen Tag über Menschen mit Blumen in den Händen zum Schlossplatz. Hier wird gerade deutlich, wie sehr Harald seinem Volk am Herzen lag.
1: Und noch zum Radsport. Bei der Vuelta in Spanien ist heute der führende Tadej Pogačar aus Slowenien ausgeschieden. Er ist auf der 8. Etappe rund 30 Kilometer vor dem Ziel gestürzt und hat sich an der linken Schulter verletzt. Pogačar hat 5-mal die Tour de France gewonnen. Und es bleibt sonnig und sommerlich warm. Mehr zum Wetter hören Sie gleich.
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1: Das schöne Sommerwetter geht morgen in eine neue Runde. Es wird in Südtirol wieder sonnig und warm. In der Früh hält sich Hochnebel, der sich bald auflöst und der Sonne Platz macht. Am Nachmittag bilden sich über den Bergen ein paar harmlose Quellwolken. Die Temperaturen steigen wieder an auf sommerliche 26 Grad in Sterzing und 31 in Bozen. Auch heute gibt es eine Mischung aus Sonne und Wolken. Der Abend ist angenehm zum Draußensitzen. In Adorns messen wir 28 Grad, in Kaltern 25, in Therenden 20, am Ritten 23 und in Wolkenstein 17 Grad.
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5: Aus der Landesverkehrsmeldezentrale begrüßt Sie Karin Unterhofer. Kolonnenverkehr und Stau wegen Überlastung gibt es auf der Finchgauer Stadtstraße in Richtung Meran zwischen Kastelbell und Schaars und zwischen Adurns und Rabland und auf der Brenner Autobahn in Fahrtrichtung Süden zwischen Rovereto Süd und Affi. Noch ein Hinweis für morgen Sonntag. Wegen des Ötztaler Radmarathons kommt es auch in Südtirol zu Behinderungen und Sperren, und zwar im Abschnitt Brenner-Sterzing von 9.45 Uhr bis 14 Uhr, Sterzing-Jaufenpass von 9.30 Uhr bis 14.45 Uhr, Jaufenpass St. Leonhard von 9 bis 15.30 Uhr, St. Leonhard-Moos nur in Fahrtrichtung Dimmelsjoch von 11.30 Uhr bis 16 Uhr und Moos-Dimmelsjoch nur in Fahrtrichtung Dimmelsjoch von 11.45 Uhr bis 19.30 Uhr. Die Landesstraße Breitreben ist nur in Fahrtrichtung St. Leonhard von 11.30 Uhr bis 16 Uhr für den Verkehr gesperrt. Gute Fahrt!

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2: Liebe Hörerinnen und Hörer, herzlich grüße ich Sie und ich freue mich, dass Sie wiederum mit dabei sind, wenn wir uns um das Evangelium scharen, um das Wort Gottes, das uns trifft in unserem Leben und das vielleicht auch manchmal unser Leben ein bisschen durcheinander bringt, wenn wir dieses Wort ernst nehmen und es hereinlassen. Unsere Lebensentwürfe, die wir uns machen, sind manchmal so, dass sie durch ein Wort des Evangeliums in eine andere Richtung zu gestalten sind. Hören wir, öffnen wir uns für dieses Wort, das ein Wort zum Leben ist.

Immer wieder berichtet die Heilige Schrift davon, dass Gott Menschen beruft und sie ganz in Beschlag nimmt. Der Prophet Jeremia beklagt sich geradezu bei Gott inmitten der Bedrängnisse, die ihm sein Prophetendienst eingebracht hat. Du hast mich betört, o Herr, und ich ließ mich betören. Du hast mich gepackt und überwältigt. Paulus ermahnt die Christen in Rom, sich als lebendiges und heiliges Opfer darzubringen, das Gott gefällt. Das ist für euch der wahre und angemessene Gottesdienst. Wer Jesu Jünger sein will, muss ihm auf dem Kreuzweg folgen.

Wir hören aus dem Matthäusevangelium. In jenen Tagen begann Jesus seinen Jüngern zu erklären, er müsse nach Jerusalem gehen und von den Ältesten, den hohen Priestern und den Schriftgelehrten vieles erleiden. Er werde getötet werden, aber am dritten Tag werde er auferstehen. Da nahm ihn Petrus beiseite und machte ihm Vorwürfe. Er sagte, das soll Gott verhüten, Herr, das darf nicht mit dir geschehen. Jesus aber wandte sich um und sagte zu Petrus, weg mit dir, Satan, geh mir aus den Augen, du willst mich zu Fall bringen, denn du hast nicht das im Sinn, was Gott will, sondern was die Menschen wollen. Darauf sagte Jesus zu seinen Jüngern, wer mein Jünger sein will, der verleugne sich selbst, nehme sein Kreuz auf sich und folge mir nach. Denn wer sein Leben retten will, wird es verlieren. Wer aber sein Leben um meinetwillen verliert, wird es gewinnen. Was nützt es einem Menschen, wenn er die ganze Welt gewinnt, dabei aber sein Leben einbüßt? Um welchen Preis kann ein Mensch sein Leben zurückkaufen? Der Menschensohn wird mit seinen Engeln in der Hoheit seines Vaters kommen und jedem Menschen vergelten, wie es seine Taten verdienen.

Liebe Hörerinnen und Hörer, besinnen wir uns. Wir machen uns öfters Gedanken darüber, wie unser Leben gelingen kann, meist bewusst, vielfach oder zu einem größeren Teil wohl unbewusst. Aus einem Gefühl heraus gehen wir unser Leben, die Wege unseres Lebens. Wie finden wir das wirkliche Leben, ist eine der Grundfragen. Und unsere Antwort? Durch die Arbeit, den Einsatz und Erfolg? Viele sagen das und weisen große Dinge vor, die ihnen gelungen sind. Jesus stellt sich auch diese Fragen. Und er setzt einen anderen Akzent. Er verweist uns auf das Kreuz. Wer von sich selber weggeht, wer nicht mehr nur an sich selber denkt, wer sich Gottes Willen überlässt, wer auch das Kreuz der anderen auf sich nimmt, das oft zum eigenen Kreuz wird, der wird das neue, das wirkliche Leben finden.

Veränderung. Die Kraft dazu kommt nicht nur von uns selber. Von Gott her dürfen wir diese Kraft nicht nur erhoffen und erbitten, sondern auch annehmen. Im Gebet. So lasset uns beten. Großer und heiliger Gott, deine Wege sind nicht immer unsere Wege und deine Gedanken nicht immer unsere Gedanken. Und oft kommen wir durcheinander, wenn wir im Leben geführt werden auf Wegen, die wir uns selber nicht ausgesucht haben. Deshalb bitten wir dich, schenke uns das Vertrauen, dass du mit uns auf dem Weg bist. Stärke in uns die Hoffnung, dass die Wege, die du uns führst, zu einem guten Ziel führen, dass wir das wahre Leben finden, wenn wir uns deinem Willen überlassen. Darum bitten wir durch Jesus Christus, deinen Sohn, unseren Herrn und Gott, der in der Einheit des Heiligen Geistes mit dir lebt und herrscht in alle Ewigkeit. Amen.

Liebe Hörerinnen und Hörer, ich wünsche Ihnen nun einen gesegneten Sonntag. Möge vor allem die Feier der Eucharistie, in der wir das Geheimnis unseres Glaubens, das Kreuz, das Leiden, den Tod und die Auferstehung unseres Herrn Jesus Christus begehen, möge die Feier dieses Geheimnisses uns allen die Kraft zum Leben schenken. Ihnen allen eine gesegnete Zeit.

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1: Mit Michael Mitterhofer. Heute ist Sonntag, der 30. August. 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Die meistverehrte kirchliche Persönlichkeit des heutigen Tages ist sicherlich Rebekka, eine Gestalt aus dem Alten Testament. Die Kirche gedenkt am heutigen Tag auch der heiligen und seligen Argilus von Rebä, Bononius und Ildefons Schuster. Mehr über diese Persönlichkeiten nun von Hanna Kjusole.
2: Rebekka stammt aus Haran in der heutigen Türkei. Sie war eine Großnichte Abrahams. Dieser ließ sie aus ihrer alten Heimat holen, damit sein Sohn Isaac keine der heidnischen Kanariterinnen heiraten musste. Diese Szene, wie Abrahams Bote Rebekka an einem Brunnen findet, weil sie ihm zu trinken gab, wurde früher oft dargestellt. Aus Rebekkas Ehe mit Isaac entsprangen die Zwillinge Esau und Jakob. Rebekka starb um das Jahr 2000 vor Christus und wurde in der Höhle Machpela in Hebron bestattet. Argilus von Rebä war der Sohn einer hochadeligen Merowinger-Familie. Er wurde Schüler von Columban und ging, als Columban verbannt wurde, im Jahr 610 als Glaubensbote nach Bayern. Zusammen mit anderen Mönchen rief Bischof Alduin Argilus ins neue Kloster Rebä, wo er der erste Abt wurde. Argilus machte das Kloster zu einem Muster für das Mönchtum kolumbanischer Prägung. Er starb im Jahr 650. Bononius wurde um 950 in Bologna geboren. Er wurde zunächst Mönch in seiner Heimatstadt und entschloss sich später zu einem asketischen Leben, als Wandermönch und als Einsiedler in Ägypten und am Berg Sinai. Nach seiner Heimkehr wurde Bononius Abt in einem Kloster bei Lucedio im Piemont. Aus politischen Gründen musste er das Kloster verlassen und wirkte ab 997 als Abt im Kloster San Michele Arcangelo in der Toskana, das in finanziellen Schwierigkeiten war und von Bononius wiederbegründet werden musste. Einige Jahre später konnte Bononius in sein Kloster bei Lucedio zurückkehren. Dort starb er am 30. August 1026. Noch im selben Jahr wurde er heilig gesprochen. Alfred Alois Schuster war Sohn einer Familie, die aus Bayern oder aus Tirol stammt.

0: machte. 1898 trat er mit dem Ordensnamen Ildefons im Kloster an der Kirche San Paolo fuori di Mura in Rom in den Benediktinerorden ein und wurde 1904 zum Priester geweiht. 1918 wurde Ildefons Abt in seinem Kloster und etwa 10 Jahre später Erzbischof von Mailand und Kardinal. Ildefons wirkte als bedeutender Erforscher der Liturgie. Auch machte er sich um den Gemeindeaufbau in der Großstadt verdient, unterstützte die katholische Aktion und ließ Kirchen erbauen. 1933 wurde Ildefons Vogt des Malteserordens. Er starb am 30. August 1954 in Venegono bei Mailand. 1996 wurde er selig gesprochen.
1: Soweit der Blick auf den heutigen Namenstags- und Heiligenkalender. Und jetzt hören Sie hier auf Radio Grüne Welle von Johann Sebastian Bach die Kantate zum heutigen Sonntag. Wir bringen nun das Werk Jauchzet Gott in allen Landen, Bach-Werke-Verzeichnis Nummer 51. Ausführende sind das Württembergische Kammerorchester Heilbronn sowie der Sopran Arlene Auger. Die Leitung hat Helmut Rilling inne.

Sie hörten von Johann Sebastian Bach die Kantate Jauchzet Gott in allen Landen, ausgeführt vom Württembergischen Kammerorchester Heilbronn und dem Sopran Arlene Auger. Die Leitung hatte Helmut Rilling inne. Mit Barockmusik geht es jetzt hier auf Radio Grüne Welle noch weiter, und zwar bis zu den Nachrichten um 10 vor 9. Um 9 Uhr hören Sie dann die Blasmusiksendung, und ab 10 Uhr übertragen wir aus der Stadtpfarrkirche von Meran den heutigen Sonntagsgottesdienst.

0: 10 vor 9.
1: Bekannter Politologe Atz bei Kletterunfall gestorben. Euregio Jungforscherpreis vergeben, junge Talente ausgezeichnet. Und es ist schön sonnig. Ich bin Gunde Bichler. Guten Morgen.
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1: Große Trauer herrscht nach dem Tod des bekannten Politologen Hermann Atz. Der 73-Jährige ist gestern bei einem Kletterunfall in Gröden ums Leben gekommen. Atz war mit einem Kletterpartner im dritten Sellerturm auf der sogenannten Diletta-Route unterwegs. Er ist vorausgeklettert und dürfte den Halt verloren haben. Daraufhin ist er rund 20 Meter abgestürzt. Sein Begleiter hat sofort den Notruf abgesetzt, aber für Atz kam jede Hilfe zu spät. Er verstarb noch an der Unfallstelle. Atz war weit unbekannter Meinungsforscher und Politologe. Er hat vor über 30 Jahren das Institut Apollis mitbegründet. Beim Forum Alpbach in Tirol sind jetzt die besten Jungforscherinnen und Forscher der Euregio ausgezeichnet worden. Philipp Jaufenthaler von der Uni Innsbruck und Moritz Ploner von der Uni Bozen haben den Preis heuer erhalten. Jaufenthaler für seine Arbeit zur Vermarktung des Familienunternehmens, Ploner für seine Arbeit zu tragbaren Schweißsensoren zur Gesundheitsüberwachung. Mit dem Euregio Jungforscherpreis wird nicht nur Leistung anerkannt, sagt Landeshauptmann Arno Kompatscher.
2: Es ist auch eine Plattform, die zeigt, dass in unserer Region Innovation stattfindet, dass Forschung zu konkreten Ergebnissen führt und das bringt uns als Gesellschaft insgesamt weiter. Und diese großen Herausforderungen werden wir nur durch Innovationen bewältigen können.
1: Heuer hat es einen neuen Rekord gegeben. Es sind 105 Forschungsarbeiten eingereicht worden. Rasch gelöscht werden konnte am Abend ein Feuer in Klausen. In einer Wohnung in der Nähe des Bahnhofs ist gegen 20 Uhr ein Elektroroller in Brand geraten. Die Bewohner konnten die Flammen selbst löschen. Die Freiwilligen Feuerwehren Klausen und Laien haben den Roller ins Freie gebracht und gekühlt. In der Wohnung ist starker Rauch entstanden. Verletzt wurde niemand. In der Schweiz sind in der Nacht bei einer Rave-Party im Kanton Aargau Schüsse gefallen. Es gibt mehrere Verletzte. Ob auch Tote darunter sind, das ist noch nicht klar. Auch ist noch unklar, wer die Schüsse abgegeben hat. Die Polizei ist mit einem Großaufgebot im Einsatz. Ersten Informationen zufolge sind die Schüsse gegen 3 Uhr am Rande der Party auf einer Pferderennbahn abgefeuert worden. Und die letzten Hochnebelreste verziehen sich auch noch. Es ist herrlich sonnig. Gleich hören Sie mehr zum Sonntagswetter.
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1: Prachtwetter verspricht dieser Sonntag in Südtirol. Die Hochnebel haben sich großteils schon aufgelöst. Nur über dem Hochbustertal und Gardertal halten sich letzte Reste. Sie verschwinden auch noch. Und dann hat die Sonne überall freie Bahn. Erst am Nachmittag tauchen ein paar dickere Quellwolken auf. Sie bleiben harmlos. Ideales Ausflugswetter also. Die Sonne wärmt wieder kräftig auf. 26 bis 31 Grad werden es heute noch. Aktuell hat es 20 Grad in Kaltern, 17 in Gargazon und Klausen, 14 Grad in Toblach und 15 in St. Walburg.
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6: Einen schönen Sonntagmorgen aus der Landesverkehrsmeldezentrale. Es begrüßt Sie Karin Unterhofer. Von der Brennerautobahn und von Südtirols Hauptdurchzugsstraßen liegen uns momentan keine Störungsmeldungen vor. Wegen des Ötztaler Radmarathons kommt es auch in Südtirol zu Behinderungen und Sperren, und zwar im Abschnitt Brenner-Sterzing von 9.45 Uhr bis 14 Uhr, Sterzing-Jaufenpass von 9.30 Uhr bis 14.45 Uhr, Jaufenpass St. Leonhard von 9 bis 15.30 Uhr, St. Leonhard-Moos nur in Richtung Dimmelsjoch von 11.30 Uhr bis 16 Uhr und Moos-Dimmelsjoch nur in Fahrtrichtung Dimmelsjoch von 11.45 Uhr bis 19.30 Uhr. Die Landesstraße Breitdeben ist nur in Fahrtrichtung St. Leonhard von 11.30 Uhr bis 16 Uhr gesperrt. Gute Fahrt!

Herzlich willkommen zur heutigen Blasmusik-Sendung, wiederum aus dem Studio von Radio Gorivelli. Ich begrüße Sie ganz herzlich und freue mich, dass Sie wieder zugeschaltet sind. Wir beginnen mit einem interessanten Werk des niederländischen Komponisten Jan de Haan. Das Werk nennt sich Triumphal Winds. In dieser kraftvollen und spektakulären Komposition werden alle Register des Blasorchesters sozusagen gezogen, um das Publikum gleich zum Auftakt des Konzertes mit einem fulminanten Auftritt zu überraschen. Triumphal Winds von Jan de Haan.

Ja, ich habe nicht zu viel versprochen. Ein fulminanter Beginn der heutigen Blasmusik-Sendung. Das nächste Werk stammt von Marco Bütz. Auf einer Schottlandreise hatte Marco Bütz die Idee, eine Komposition über schottische Volkslieder für Blasorchester zu schreiben. Kurz vor dem Rückflug kaufte er sich eine Flötenschule mit einstimmigen Volksliedern aus allen Teilen Schottlands, die er dann frei nach seinem Geschmack harmonisierte, anpasste, einige Passagen hinzufügte und schließlich das Ganze für Blasorchester setzte. So entstand diese nun folgende wohlklingende, wie pädagogisch auch anspruchsvolle Suite From the Highlands für Blasorchester. Ich wünsche Ihnen dazu gute Unterhaltung.

Schottische Musik für Blasorchester im Werk From the Highlands, eine dreiteilige Suite von Marco Pütz. Das nächste Werk stammt von Thierry Delerouille, und zwar nennt sich diese Komposition The Heaven Three. Und für dieses Werk nahm sich der Komponist den ersten Band einer fantasievollen Romantrilogie von Edith Bargeter als Vorlage. Dieser spielt im goldenen Zeitalter des Kathedralenbaus und spiegelt die ganze Pracht und aber auch die Grausamkeit des Mittelalters wider. Thierry Delerouille's Werk ist das perfekte Äquivalent des Romans. Mit einem guten Gespür für Spannung gelingt es dem Komponisten, mit seiner Musik längst vergangene Zeiten begreifbar zu machen und zu neuem Leben zu erwecken. Thierry Delerouille, The Heaven Three.

Terry Delle Royale und The Heaven 3. Apollo wurde des Öfteren von Komponisten als Titel verwendet. Sehr viele Werke gibt es mit diesem Namen. Auch Jan van der Oost hat diesen Titel gewählt, und zwar für einen Marsch. In vorwiegend stattlichem und elegantem Stil, wie man ihn aus Mercury, Arsenal oder Minerva kennt, schrieb de Roost seinen Konzertmarsch Apollo. Breit angelegte Themen und eine lyrische Trio-Melodie bieten verschiedenen Registern Gelegenheit zu glänzen und ihre Fähigkeit zu zeigen und so diesen Konzertmarsch zu einem fesselnden musikalischen Erlebnis für Sie zu Hause zu machen. Apollo von Jan van der Roost.

Jan van der Oost und sein Marsch Apollo. Jan van der Oost, sicher einer der bekanntesten weltweit und einer der besten Blasorchesterkomponisten. Das nächste Werk stammt von Luciano Feliciani. Die Suite Marchigiana ist ein dreiteiliges Werk, das von Volksliedern aus der mittelitalienischen Region Marken bestimmt wurde. Der erste Satz behandelt die Pasquella, die ihren Ursprung in einem traditionellen winterlichen Bettelritual hat, bei dem eine Gruppe Musiker von Haus zu Haus zog. Der zweite Satz ist ein Andante triste, inspiriert von einem alten melancholischen Lied mit dem Titel Sono la mezzanotte. Ans Ende seiner Suite setzte Luciano Feliciani als Kontrast einen heiteren, schillernden Tanz Saltarello Marchigiano. Freuen Sie sich auf dieses dreiteilige Werk, die Suite Marchigiana von Luciano Feliciani.

Luciano Feliciani, ein italienischer Komponist, und er befasste sich mit der Suite Marchigiana. Ja, die Blasmusik-Sendung geht auch heute wieder dem Ende zu. Und das letzte Werk, das ich Ihnen heute präsentiere, ist eine Komposition von Otto M. Schwarz, ein Oberösterreicher, auch sehr bekannt. Otto M. Schwarz hat auch Filmmusik geschrieben, auch für den ORF, für Sportveranstaltungen und so weiter. Das erste Trompetenkonzert des Komponisten und studierten Trompeters Otto M. Schwarz beginnt mit einer rasanten Passage im 12-Achtel-Takt. Durch Taktwechsel werden Rhythmus und Melodie pulsartig verändert. Technische Raffinessen in der Trompetenstimme wechseln sich mit musikalisch arrangierten Tutti-Stellen des Blasorchesters ab. Im langsamen, eleganten Mittelteil kann das Flügelhorn gespielt werden. Die Reprise fordert dem Solisten und dem Blasorchester nochmals alles ab und mündet schließlich in einem großartigen Finale. Das Trompetenkonzert Nummer 1 von Otto M. Schwarz. Ich bedanke mich ganz herzlich, dass Sie heute dabei waren. Zu Gast war das Nagoya University of Arts Windorchester aus Japan. Ich bedanke mich nochmals und sage bis zum nächsten Mal. Am Mikrofon war für Sie Arnold Leimgruber.

0: 10 vor 10.
1: Meinungsforscher Hermann Atz bei Kletterunfall gestorben. Jungforscher mit Euregio-Preis ausgezeichnet. Und es ist traumhaft sonnig. Ich bin Gunde Bichler. Schönen Sonntagvormittag.
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1: Große Trauer herrscht nach dem tödlichen Kletterunfall gestern in Gröden. Bei dem Unfall ist der bekannte Bozner Politologe und Meinungsforscher Hermann Atz ums Leben gekommen. Der 73-Jährige war mit einem Kletterpartner aus England am dritten Sellerturm unterwegs in der Diletta-Route. Atz ist vorangeklettert, der dürfte den Halt verloren haben und ist daraufhin rund 20 Meter abgestürzt. Für ihn kam jede Hilfe zu spät. Hermann Atz hat vor 30 Jahren das Meinungsforschungsinstitut Apollis mitgegründet. Er war prägende Stimme, wenn es um politische Entwicklungen ging, Wahlen und Gesellschaftsfragen, auch bei uns im Südtirol-Journal. Für ihre innovativen Projekte sind beim Forum Alpbach in Tirol mehrere Jungforscherinnen und Forscher ausgezeichnet worden. Gewonnen haben heuer Philipp Jaufenthaler von der Uni Innsbruck und Moritz Blohner von der Uni Bozen. Zum ersten Mal wurden pro Preis 2 Auszeichnungen vergeben. Heuer hat es einen neuen Rekord gegeben, 105 Arbeiten sind in den verschiedenen Kategorien eingereicht worden. Das zeige, welche Leistung junge Talente jeden Tag bringen, sagt Ulrike Tappeiner. Sie ist Vorsitzende der Jury und Leiterin des Instituts für Alpine Umwelt von Eurag Research.
2: Sie sind sehr engagiert, sie sind kritisch und innovativ. Und sie sind einfach, sie marschieren auch in dem Sinn weiter. Forschung bedeutet immer, dass es auch Rückschläge gibt. Aber all diese Finalistinnen und Finalisten, aber auch die Einreichungen selber zeigen, dass die jungen Leute sehr wohl Kraft haben und diese Kraft eben auch für ihre Forschungen einsetzen.
1: Die Siegerprojekte erhalten jeweils 4.500 Euro. In der Nacht ist die Bozner Berufsfeuerwehr zu einem Verkehrsunfall in die Drususstraße gerufen worden. Bei der Kreuzung mit der Trienstraße hat sich ein Auto überschlagen. Es hatte zuvor ein anderes Auto gestreift. Im Wagen saßen 2 junge Südtiroler Mitte 20. Sie wurden bei dem Unfall leicht verletzt. Die Sanitäter des Weißen Kreuzes haben sie erst versorgt und ins Bozner Krankenhaus gebracht. Die Feuerwehr hat die Unfallstelle geräumt. Wir schauen in die Schweiz. Dort sind in der Nacht am Rande einer Rave-Party Schüsse gefallen. Ein Mensch ist getötet und 5 weitere sind zum Teil schwer verletzt worden. Das teilt die Polizei im Kanton Aargau mit. Die Schüsse sind gegen 3 Uhr bei der Party auf einer Pferderennbahn in Aarau gefallen. Dort haben rund 3.500 Menschen zusammen gefeiert. Zu den Hintergründen der Bluttat ist noch nichts bekannt.
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1: Postkartenwetter haben wir heute in Südtirol. Die Sonne scheint, letzte Hochnebelreste lösen sich auch noch auf und dann hat überall die Sonne das Sagen. Sie wärmt wieder kräftig auf, bis zu 31 Grad werden es heute noch. Schön langsam steigen die Werte an. In Auer und Laas messen wir 19 Grad, in Sarntein 17, in Sechsten 16 und in Wolkenstein 14 Grad. Am Nachmittag bilden sich über den Bergen dicke Regenwolken. Regnen dürfte es nicht.
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3: Einen schönen Sonntagmorgen aus der Landesverkehrsmeldezentrale. Es begrüßt Sie Karin Unterhofer. Von der Brenner Autobahn und von Südtirols Hauptdurchzugsstraßen liegen uns momentan keine Störungsmeldungen vor. Wegen des Ötztaler Radmarathons kommt es auch in Südtirol zu Behinderungen und Sperren, und zwar im Abschnitt Brenner-Sterzing von 9.45 Uhr bis 14 Uhr, Sterzing-Jaufenpass von 9.30 Uhr bis 14.45 Uhr, Jaufenpass St. Leonhard von 9 bis 15.30 Uhr, St. Leonhard-Moos nur in Richtung Dimmelsjoch von 11.30 Uhr bis 16 Uhr und Moos-Dimmelsjoch nur in Fahrtrichtung Dimmelsjoch von 11.45 Uhr bis 19.30 Uhr. Die Landesstraße Breitdeben ist nur in Fahrtrichtung St. Leonhard von 11.30 Uhr bis 16 Uhr gesperrt. Gute Fahrt!

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Es ist jetzt 10 Uhr. Wir schalten nun in den Bozner Dom und übertragen von dort den Sonntagsgottesdienst.

0: Im Namen des Vaters und des Sohnes und des Heiligen Geistes.
1: Amen.
0: Die Gnade unseres Herrn Jesus Christus, die Liebe Gottes des Vaters und die Gemeinschaft des Heiligen Geistes sei mit euch.
1: Und mit deinem Geiste.
0: Das Zeichen, mit dem wir diese Feier wieder begonnen haben und auch beenden werden, das Kreuz, es begegnet uns gleichsam auf Schritt und Tritt in unseren Kirchen, in unseren Wohnungen, an Wegkreuzungen, auf Berggipfeln. Viele tragen es an ihrem Halskettchen. Dieses Zeichen, das zentrale und markante Symbol des Christseins, es ist uns auch im Lied begegnet, das wir soeben gesungen haben, passend zum heutigen Sonntagsevangelium. Dort wird es der zentrale Satz sein, diese Einladung Christi, ihm auf dem Weg des Kreuzes zu folgen. Im Kreuz ist Heil, im Kreuz ist Leben, im Kreuz ist Hoffnung. Öffnen wir uns dieser Heilszusage, die uns auch in dieser Feier wieder neu geschenkt und zugesagt ist. Ich bekenne Gott dem Allmächtigen und allen Brüdern und Schwestern, dass ich Gutes unterlassen und Böses getan habe. Ich habe gesündigt in Gedanken, Worten und Werken durch meine Schuld, durch meine Schuld, durch meine große Schuld. Darum bitte ich die selige Jungfrau Maria, alle Engel und Heiligen und euch, Brüder und Schwestern, für mich zu beten bei Gott, unserem Herrn. Nachlass, Vergebung und Verzeihung unserer Sünden gewähre uns der allmächtige und barmherzige Herr. Herr, erbarme dich.
1: Herr, erbarme dich.
0: Christus, erbarme dich.
1: Christus, erbarme dich.
0: Herr, erbarme dich.
1: Herr, erbarme dich.

Ich, damit in uns wächst, was gut und heilig ist. Darum bitten wir durch Jesus Christus, deinen Sohn, unseren Herrn und Gott, der in der Einheit des Heiligen Geistes

0: Lesung aus dem Buch Jeremia. Du hast mich betört, o Herr, und ich ließ mich betören. Du hast mich gepackt und überwältigt. Zum Gespött bin ich geworden den ganzen Tag. Ein jeder verhöhnt mich. Ja, so oft ich rede, muss ich schreien. Gewalt und Unterdrückung muss ich rufen. Denn das Wort des Herrn bringt mir den ganzen Tag nur Hohn und Spott. Sagte ich aber, ich will nicht mehr an ihn denken und nicht mehr in seinem Namen sprechen, so brannte in meinem Herzen ein Feuer, eingeschlossen in meinen Gebeinen. Ich mühte mich, es auszuhalten, vermochte es aber nicht. Wort des lebendigen Gottes.
1: Dank sei Gott.

0: euch
1: und mit deinem Geiste.
0: Aus dem Heiligen Evangelium nach Matthäus.
1: Ehre sei dir, o Herr.
2: In jener Zeit begann Jesus, seinen Jüngern zu erklären, er müsse nach Jerusalem gehen und von den Ältesten und hohen Priester und Schriftgelehrten vieles erleiden, getötet und am dritten Tag auferweckt werden. Dann nahm ihn Petrus beiseite und begann, ihn zurechtzuweisen und sagte: Das soll Gott verhüten, Herr. Das darf nicht mit dir geschehen. Jesus aber wandte sich um und sagte zu Petrus: Tritt hinter mich, du Satan. Ein Ärgernis bist du mir, denn du hast nicht das im Sinn, was Gott will, sondern was die Menschen wollen. Darauf sagte Jesus zu seinen Jüngern: Wenn einer hinter mir hergehen will, verleugne er sich selbst, nehme sein Kreuz auf sich und folge mir nach. Denn wer sein Leben retten will, wird es verlieren. Wer aber sein Leben um meinetwillen verliert, wird es finden. Was nützt es meinem Menschen, wenn er die ganze Welt gewinnt, dabei aber sein Leben einbüßt? Um welchen Preis kann ein Mensch sein Leben zurückkaufen? Der Menschensohn wird mit seinem Engel in der Herrlichkeit seines Vaters kommen, und dann wird er jedem nach seinen Taten vergelten.
0: Evangelium unseres Herrn Jesus Christus.
1: Lob sei

Sie gehört nicht zum klassischen Programm einer Kulturreise nach Rom. Und doch lohnt es sich, diese kleine Kirche aufzusuchen mit dem Namen Santa Maria in Palmis. Besser bekannt unter dem Namen Palmis.

Dominus Quo Vadis Kirche am südlichen Stadtrand von Rom, dort an der Via Appia gelegen. Sie erinnert an eine alte christliche Legende aus den Petrusakten, die gegen Ende des 2. Jahrhunderts entstanden sind. Dort wird erzählt, dass Petrus im Zuge der Christenverfolgung unter Kaiser Nero mit dem Tod bedroht wurde. Nach langem Ringen entschließt er sich, Rom zu verlassen. Er flieht. Er flieht über die Via Appia Richtung Süden aus der Stadt. Da begegnet ihm an der besagten Stelle, wo heute diese Kirche aus dem 9. Jahrhundert mehrmals restauriert steht, da begegnet ihm Christus. Er trägt das Kreuz auf seinen Schultern und geht ausgerechnet in die entgegengesetzte Richtung des Petrus, nach Rom. Erschrocken fragt Petrus: Domine, quo vadis, Herr, wohin gehst du? Worauf Christus antwortet: Ich gehe nach Rom, um mich dort ein zweites Mal kreuzigen zu lassen. Diese Antwort trifft Petrus mitten ins Herz. Beschämt kehrt er um, er stellt sich seiner Verantwortung, er leidet wenig später selbst den Märtyrertod. Der Überlieferung nach bittet er dabei, nicht so wie Jesus gekreuzigt zu werden, sondern mit dem Kopf nach unten. Denn, so sagt er, ich halte mich nicht für würdig, so zu sterben wie mein Meister. Ob sich das historisch zugetragen hat, wissen wir nicht. Es ist eine Legende, aber Legenden wollen oft eine tiefe Wahrheit ausdrücken. Und diese Wahrheit ist zeitlos. Denn die Flucht vor dem Kreuz, zumindest das dem Kreuz aus dem Wege gehen wollen, ist nicht nur ein Phänomen, das uns im Leben des Petrus begegnet, der im heutigen Evangelium auf die Leidensankündigung Jesu entschieden Protest einlegt. Petrus will einen Messias, ja. Das hat er in seinem Glaubensbekenntnis, das wir am vergangenen Sonntag gehört haben, feierlich zum Ausdruck gebracht. Du bist Christus, der Sohn des lebendigen Gottes. Als Jesus aber keine 5 Verse später, nämlich in der Fortsetzung dieses Textes im heutigen Evangelium, von seinem Leiden spricht, dass er nach Jerusalem geht, um dort getötet zu werden, geht Petrus auf die Barrikaden und sagt: Das soll Gott verhindern. Das darf mit dir nicht geschehen. Petrus will einen Messias, aber bitte ohne Leiden. Er will einen Heiland, aber keinen Gekreuzigten, einen Sieger, aber nicht um den Preis des Leidens. Wie verständlich ist das und wie menschlich? Auch wir kennen diesen Wunsch nur allzu gut. Wir möchten Leiden vermeiden, dem Kreuz aus dem Weg gehen. Jesus reagiert auf diesen Einwand des Petrus ungewöhnlich scharf. Vade retro, Satana. Satan, tritt hinter mich. Nicht, weil er Petrus eine schlechte Absicht unterstellt. Im Gegenteil, Petrus will das Leiden, will Jesus das Leiden ersparen. Aber Jesus sieht einen anderen Weg für sich, vor sich. Den Weg, den der Vater ihm zugedacht hat und den er im Vertrauen auf den Willen Gottes gehen will. Petrus möchte ihn von diesem Weg abbringen und darin besteht sein Irrtum.
dann richtet Jesus im Evangelium den Blick nicht nur auf Petrus, sondern auf alle Jünger und damit auch auf uns und spricht dieses Wort aus: Wer mein Jünger sein will, verleugne sich selbst, er nehme sein Kreuz auf sich und folge mir nach. Zugegeben, ein schwieriges Wort. Vielleicht werden wir es nie ganz begreifen, aber eines können wir sicher sagen: Jesus fordert uns nicht auf, das Leid zu suchen. Das Christentum verherrlicht das Leiden nicht. Wir müssen uns kein Kreuz selber suchen, aber das Leben bringt viele Kreuze, Krankheit, Enttäuschungen, Schuld, Einsamkeit, Abschiede, das Älterwerden, Sorgen in Familie, Sorgen um die Zukunft. Wir alle können da sehr vieles erzählen und haben unsere Erfahrungen gemacht. Die entscheidende Frage ist deshalb nicht, ob wir Kreuze suchen oder vermeiden können. Die entscheidende Frage ist, was tun wir, wenn das Kreuz unausweichlich vor uns steht, als Realität? Wie gehen wir damit um? Laufen wir davon? Verdrängen wir, was uns Angst macht? Oder können wir im Vertrauen auf Christus den Weg annehmen, der uns zugemutet wird? Das bedeutet nicht, dass wir einfach alles hinnehmen müssen. Wir sollen tun, was wir können, um Leiden zu vermeiden in unserem Leben, im Leben der anderen. Aber es gibt Situationen, in denen es kein Ausweichen gibt. Und dann stellt sich die Frage, wie wir durch solche Situationen hindurchgehen. Und genau hier bekommt die eingangs angesprochene kleine Kirche an der Via Appia ihre Bedeutung. Petrus steht dort vor der Frage: Fliehe ich oder kehre ich um, gehe ich den Weg der Nachfolge? Es lohnt sich auch für uns im übertragenen Sinn, diese Kirche immer wieder mal zu besuchen, innezuhalten, uns von Christus fragen zu lassen: Wohin gehst du? Quo vadis? Gehe ich den einfachen Weg der Flucht oder wage ich den Weg der Nachfolge? Wir Christen glauben daran, dass das Kreuz und Leid nicht das letzte Wort haben. Hinter dem Karfreitag steht Ostern, hinter der Hingabe steht das Leben, hinter dem scheinbaren Verlust steht die große Verheißung Gottes. Und genau deshalb kann Jesus sagen: Wer sein Leben um meinetwillen verliert, wird es gewinnen. Das ist die große Zusage hinter der Einladung, die Verheißung, auf die Petrus schließlich sein Leben gesetzt hat. Und es ist dieselbe Verheißung, die auch uns zugesagt ist. Jedes Kreuz, das uns begegnet, wo immer auch, erinnert an diese Zusage. Das Kreuz als Erkennungszeichen seiner Liebe zu uns, einer Liebe, die nicht davonläuft, auch wenn wir, so wie Petrus, in entgegengesetzte Richtung gehen. Christus steht vor uns und er geht diesen Weg für uns immer wieder auf das Neue. Auch wenn wir selber keine Kraft mehr haben, er trägt uns.

0: Ich glaube an Gott, den Vater, den Allmächtigen, den Schöpfer des Himmels und der Erde und an Jesus Christus, seinen eingeborenen Sohn, unseren Herrn, empfangen durch den Heiligen Geist, geboren von der Jungfrau Maria, gelitten unter Pontius Pilatus, gekreuzigt, gestorben und begraben, hinabgestiegen in das Reich des Todes, am dritten Tage auferstanden von den Toten, aufgefahren in den Himmel. Er sitzt zur Rechten Gottes, des allmächtigen Vaters. Von dort wird er kommen, zu richten die Lebenden und die Toten. Ich glaube an den Heiligen Geist, die heilige katholische Kirche, Gemeinschaft der Heiligen, Vergebung der Sünden, Auferstehung der Toten und das ewige Leben. Amen. Jesus Christus macht uns klar, welche Konsequenzen seine Sendung hat. An ihm orientieren wir uns. Weil wir alleine oft an Misserfolgen und Widerständen scheitern, bringen wir voll Vertrauen unsere Bitten zu ihm. Jesus Christus, schenke uns Kraft und Hoffnung. Jesus Christus, schenke uns Kraft und Hoffnung.
1: In Nepal und Tibet hat eine Sturzflut hunderte Menschen in den Tod gerissen und verheerende Zerstörungen in Städten und Dörfern angerichtet. Wir beten für alle Menschen, die ihre Familien und Freunde verloren haben, für die vielen Verletzten und Vermissten, für alle, die ihre Lebensgrundlage in den Fluten verloren haben. Wir denken auch an die Hilfskräfte, die ihr Leben für andere einsetzen. Jesus Christus, schenke ihnen Kraft und Hoffnung.
0: Jesus Christus, schenke ihnen Kraft und Hoffnung.
1: Wir beten für die Menschen in den Ländern, in denen Gewalt und Krieg zwischen Völkern oder Gruppen die Suche nach Frieden verhindern. Für alle, die beinahe täglich neuen Angriffen und Bedrohungen ausgesetzt sind. Und für alle, die trotz allem weiter auf einen Neuanfang hoffen. Jesus Christus,
0: schenke ihnen Kraft und Hoffnung.
1: Auch in unserem Land spüren wir schwerwiegende Folgen des Klimawandels. Wir beten für alle Menschen, die unter extremer Hitze, unter Wassermangel und Waldbränden leiden. Wir bitten für alle Helferinnen und Helfer, die sich um Eindämmung und Begrenzung der Schäden bemühen. Jesus Christus,
0: schenke ihnen Kraft und Hoffnung.
1: Für viele Kinder und Jugendliche und deren Familien beginnt ein neues Schuljahr. Wir beten für alle Schülerinnen und Schüler und Studenten, die mit Sorge oder Angst auf das kommende Schuljahr blicken. Aber auch für alle, die motiviert und mit Freude an die Arbeit gehen. Für die Lehrerinnen und Lehrer, die sie unterstützen und begleiten.
0: Herr Jesus Christus, schenke ihnen Kraft und Hoffnung. Herr Jesus Christus, wir blicken auf dein Leben und finden Kraft und Mut, uns auch den Herausforderungen unserer Zeit zu stellen. Stärke uns mit deinem Geist und gib uns immer neue Kraft, deinem Wort zu vertrauen. Darum bitten wir durch Christus, unseren Herrn.

0: Bittet, Schwestern und Brüder, dass mein und euer Opfer Gott, dem allmächtigen Vater, gefalle.
1: Der Herr nimmt's Opfer an aus deinem Händen. So wie unser Sohn ist deines Seins, so soll ich uns in der Mitte kehren.
0: Herr unser Gott, du hast dir das eine Volk des neuen Bundes erworben durch das Opfer deines Sohnes. Sieh auf uns und schenke uns in deiner Kirche Einheit und Frieden. Darum bitten wir durch Christus, unseren Herrn.
2: Amen.
0: Der Herr sei mit euch.
2: Und mit deinem Geist.
0: Erhebet die Herzen.
2: Wir haben sie beim Herrn.
0: Lasset uns danken dem Herrn, unserem Gott.
2: Das ist gering.
0: Wir danken dir, gütiger Vater, und preisen dich, denn durch die frohe Botschaft deines Sohnes hast du Menschen aus allen Völkern und Sprachen vereint in der Gemeinschaft der Kirche. Durch sie, die aus der Kraft deines Geistes lebt, führst du alle Menschen zur Einheit. So bezeugt deine Kirche deine Liebe und schenkt allen die Hoffnung auf ewige Vollendung. Darum rühmen dich Himmel und Erde, Engel und Menschen und singen mit der ganzen

0: Ja, du bist heilig, großer Gott, du liebst die Menschen, bist ihnen nahe. Gepriesen sei dein Sohn, der immer mit uns auf dem Weg ist, der uns um sich versammelt zum Mahl der Liebe. Wie den Jüngern deutet er uns die Schrift und bricht das Brot für uns. So bitten wir dich, gütiger Vater, sende deinen Heiligen Geist über die Gaben von Brot und Wein. Er heilige sie, damit sie uns werden, Leib und Blut unseres Herrn Jesus Christus. Am Abend vor seinem Leiden nahm er beim Mahl das Brot und sagte dir Dank, brach das Brot, reichte es seinen Jüngern und sprach, nehmet und esset alle davon, das ist mein Leib, der für euch hingegeben wird. Ebenso nahm er nach dem Mahl den Kelch, dankte wiederum, reichte ihn seinen Jüngern und sprach, nehmet und trinket alle daraus. Das ist der Kelch des neuen und ewigen Bundes, mein Blut, das für euch und für alle vergossen wird, zur Vergebung der Sünden. Tut dies zu meinem Gedächtnis. Geheimnis des Glaubens.
1: Deine Tote Erde verkünden wir und deine Auferstehung preisen wir, bis du kommst in die Herrlichkeit.
0: Darum, gütiger Vater, feiern wir das Gedächtnis deines Sohnes, der uns erlöst hat. Durch sein Leiden und seinen Tod am Kreuz hast du ihn zur Herrlichkeit der Auferstehung geführt und ihn erhöht zu deiner Rechten. Wir verkünden dieses Werk deiner Liebe, bis er wiederkommt. Wir bringen dir das Brot des Lebens und den Kelch des Segens dar. Wir feiern das Opfer Christi, das er uns anvertraut hat. Er hat sich für uns hingegeben, er schenkt uns Anteil an seinem Leib und Blut. Wir bitten dich, schau gütig auf die Gabe deiner Kirche und gib, dass wir im Geist deiner Liebe für immer verbunden bleiben mit ihm und untereinander.
2: Barmherzige Gott, erleuchte deine Kirche auch in unserem Land Südtirol und auf der ganzen Erde und erneuere sie durch das Evangelium. Festige das Band der Einheit zwischen den Gläubigen und ihren Hirten in Gemeinschaft mit unserem Papst Leo, unserem Bischof Ivo und allen Bischöfen. Mache dein Volk in unserer zerrissenen Welt zum Werkzeug der Einheit und des Friedens.
0: Erbarme dich unserer Brüder und Schwestern, die im Frieden Christi heimgegangen sind. In besonderer Weise empfehlen wir dir die letztverstorbenen Katharina Gruber, geborene Gostner, und Maria Trebo. Nimm sie auf, schenke ihnen das Leben in Fülle bei dir. Und wenn unser eigener Weg ans Ziel kommt, nimm auch uns für immer auf. Lass uns zusammen mit der seligen Jungfrau und Gottesmutter Maria, mit dem heiligen Josef, mit den Aposteln und Märtyrern und mit allen Heiligen dich loben und preisen durch unseren Herrn Jesus Christus. Durch ihn und mit ihm und in ihm ist dir, Gott, allmächtiger Vater, in der Einheit des Heiligen Geistes, alle Herrlichkeit und Ehre, jetzt und in Ewigkeit. Lasst uns beten, wie der Herr uns zu beten gelehrt hat. Vater unser im Himmel, geheiligt werde dein Name, dein Reich komme, dein Wille geschehe, wie im Himmel so auf Erden. Unser tägliches Brot gib uns heute und vergib uns unsere Schuld, wie auch wir vergeben unseren Schuldigern. Und führe uns nicht in Versuchung, sondern erlöse uns von dem Bösen. Erlöse uns, Herr allmächtiger Vater, von allem Bösen. Gib Frieden unseren Tagen, komm uns zu Hilfe mit deinem Erbarmen. Bewahre uns vor Verwirrung und Sünde. Lass uns voll Hoffnung und Zuversicht auf das Kommen unseres Erlösers, Jesus Christus, warten.
1: Denn dein ist das Reich, die Kraft und die Herrlichkeit in Ewigkeit.
0: Herr Jesus Christus, bei dir ist die Quelle des Lebens, der Liebe, der Hoffnung, des Friedens. Wir bitten dich, schenke uns, unseren Herzen, unserem Leben, unseren Familien, der Kirche, der Welt, deinen Frieden. Der Friede des Herrn sei allezeit mit euch.
2: Und mit deinem Geist.
0: Schenken wir uns das Zeichen des Friedens.
2: Der Friede sei mit euch.

Seht das Lamm Gottes, das hinwegnimmt die Sünde der Welt. Herr, ich bin nicht würdig, dass du eingehst unter mein Dach, aber sprich nur ein Wort, so wird meine Seele gesund.

0: Lasset uns beten. Allmächtiger Gott, du hast uns gestärkt durch das lebendige Brot, das vom Himmel kommt. Deine Liebe, die wir im Sakrament empfangen haben, mache uns bereit, dir nachzufolgen und dir zu dienen in unseren Brüdern und Schwestern. Darum bitten wir durch Christus, unseren Herrn.
1: Amen.
0: Der Herr sei mit euch.
2: Und mit deinem Geist.
0: Es segne und begleite euch der allmächtige Gott, der Vater und der Sohn und der Heilige Geist.
2: Amen.
0: Geht hin in Frieden.
2: Danke sei Gott.

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1: Sie hören jetzt den ersten Teil des Vortrags Attention, Aufmerksamkeit als Grundhaltung im Leben und Denken der Simone Weil von Judith Sitzmann. Sie ist Theologin und Naturwissenschaftlerin am Institut De Pace Fidei. Aufgezeichnet wurde der Vortrag am 4. Juni 2026. Er fand in der Philosophisch-Theologischen Hochschule Brixen statt, im Rahmen der Vorlesungsreihe Große Denkerinnen im Fokus. Ich wünsche Ihnen spannende Unterhaltung.
2: Also wir werden uns jetzt der Französin Simone Weil widmen. Sie wurde zwar aufgrund ihrer Körpergröße von nur 159 cm La Petite Weil genannt, die kleine Weil oder Weil. Aber die Zahl ihrer Publikationen oder der Publikationen vielmehr über sie, die in der Simone Weil Bibliography der Universität Calgary gesammelt ist, umfasst mehr als 5000. Das weist schon darauf hin, dass sie zu den großen Denkerinnen des 20. Jahrhunderts gezählt werden kann. Sie sehen hier einen Screenshot dieser Datenbank, auf dem zu sehen ist, dass allein zum Stichwort Attention 345 Eingaben vorhanden sind. Bevor wir uns Simone Weil zuwenden, möchte ich einige Stimmen über sie zu Wort kommen lassen. Einmal von Gustave Thibon, einem Freund Simone Weils. Er sagte: Als extreme Natur ruft Simone Weil bei anderen fast automatisch extreme Reaktionen hervor. Eine Mitschülerin von ihr sagte, sie sprach über ihren Nonkonformismus in Fragen der Mode und über ihren Extremismus in Fragen der Politik. Ein Mitstudent am Henri IV nennt sie ungenießbar. Während ein junger Arbeiter sagt, wären alle Leute wie sie, so gäbe es keine Unglücklichen mehr. Ein anderer stellt sich vor, Jeanne d'Arc müsse wie sie gewesen sein. Leo Trotzki zählt Simone Weil zu den allerreaktionärsten Spießern. Und Charles de Gaulle hält sie für verrückt. Simone de Beauvoir, der wir ja auch schon begegnet sind in der Vorlesungsreihe, schreibt über Simone Weil: Ich beneidete sie um ein Herz, das imstande war, für den ganzen Erdkreis zu schlagen. Ihren Durst nach dem Absoluten hebt Dietrich Hildebrand hervor, und als Zeugin des Absoluten, die man aber nie wird in eine Form fassen können, bezeichnet sie Gabrielle Marcel. Laut Thomas Stearns Eliot hatte sie das Zeug zu einer Heiligen, einerseits von fast übernatürlicher Demut, aber andererseits war sie auch ärgerniserregend anmaßend. Und noch einmal ihr Freund Gustave Thibon: Eine der auffälligsten Formen ihrer Achtung für ihren Nächsten bestand darin, ohne Rücksicht auf Zeit und Ort jedem das zu sagen, was sie für die Wahrheit hielt. Im großen Buch des Lebens, das vor ihren Blicken aufgeschlagen lag, war ihr Ich gewissermaßen ein Wort, das auszulöschen ihr vielleicht nicht gelungen ist, das unterstrichen blieb. Und Pater Perrin schließlich, ihr Freund und geistlicher Begleiter, schreibt in der Einführung zu Attente de Dieu, was sie für mich war. Eine Seele, der zu dienen ich die furchtbare Verantwortung hatte und die mir das ergreifende Vertrauen erwies, dass sie zu mir von ihrem Leben mit Gott sprach. In meinen Augen war sie, was sie selbst so schön ausgedrückt hat, wie das Chlorophyll, das sich vom Licht ernährt und kein anderes Gut zum Leben begehrt als diese Fähigkeit. Ich lade Sie jetzt ein, sich selbst ein Bild von Simone Weil zu machen. Und ich beginne mit einem Zitat von ihr, in dem sie selber beschreibt, was sie unter Aufmerksamkeit versteht, auf die ich ja in diesem Vortrag heute den Fokus legen möchte und die für sie sicherlich ein Schlüsselthema war. Die Aufmerksamkeit besteht darin, das Denken auszusetzen, den Geist verfügbar, leer und für den Gegenstand offen zu halten. Sie beschreibt es so, dass der Geist soll hinsichtlich aller besonderen und schon ausgeformten Gedanken einem Menschen auf dem Berge gleichen, der vor sich hinblickt und gleichzeitig unter sich, doch ohne hinzublicken, viele Wälder und Ebenen bemerkt. Und vor allem soll der Geist leer sein, wartend, nichts suchend, aber bereit, den Gegenstand, der in ihn eingehen wird, in seiner nackten Wahrheit aufzunehmen. Hier finden wir eine eigenartige Spannung zwischen dieser nichtssuchenden Passivität und einer aktiven Offenheit für die Wahrheit. Simone Weil schrieb dies 1942, ein Jahr vor ihrem Tod. Und diese Schriften wurden dann erst posthum veröffentlicht in Attente de Dieu. In Deutschland erschien das Buch unter dem Titel Das Unglück und die Gottesliebe 1953 in deutscher Erstausgabe. Eigentlich bedeutet Attente de Dieu Warten auf Gott. Und wenn Simone Weil die Aufmerksamkeit am Ende ihres Lebens so definiert, dann heißt das nicht, dass sie Aufmerksamkeit von Anfang an so erlebte. Die Definition ist wohl eher, denke ich, eine Frucht ihres Lebens. Und wenn wir dieses Leben jetzt genauer betrachten, dann wird aber darin sichtbar, dass das Üben von Aufmerksamkeit an den verschiedensten Stationen ihres Lebens schon bedeutsam war. Ich beziehe mich in meinen Ausführungen vor allem auf die Bücher Simone Weil von Angelika Krogmann. Aus diesem Buch stammen auch die Zitate, die ich vorher vorgetragen habe, und auf das Buch Simone Weil, Philosophin, Gewerkschafterin, Mystikerin von Dorothee Bayer. Und immer wieder werde ich auch Zitate aus Simone Weils eigenen Büchern vortragen. Der Vater Bernard Weil und dessen Familie

ausgezogen wurden. Die Mutter Salomea Reinherz, genannt Selma oder Mime, wurde in Rostow am Don geboren, lebte dann ab 1882 in Antwerpen und ab 1902 in Paris. Nach der Heirat der Eltern 1905 wurde zunächst am 6. Mai 1906 der Bruder André Abraham Wey in Paris geboren. Er war das bewunderte Vorbild für die 3 Jahre jüngere Simone Adolphin Wey, die am 3. Februar 1909 in Paris zur Welt kam. Die Geschwister wuchsen mit den Sagen und den Dichtungen der Antike und mit Grimms Märchen auf. Weder vom Alten Testament noch vom Evangelium war je die Rede. Die Kinder erhielten ihr Gepräge also außerhalb jedes orthodoxen Sektierertums, so Angelika Krogmann. Sie schreibt: Wie weit die Eltern in die Entwicklung ihrer Kinder eingriffen, ob ein bestimmtes Menschenbild zugrunde lag oder unter Anführungszeichen nur Liebe, das lässt sich aus den äußerst mageren Dokumenten kaum erschließen. Rechnet man mit einer Normalerziehung von bildungsbürgerlichem Anspruch und nach französischem Muster, dann war den Kindern gewiss ausreichend Aufmerksamkeit und nicht geringer Ehrgeiz gewidmet. Der Vater, ein Arzt, wollte selbst im Krieg die Familie trotz seiner vielen Versetzungen immer dabei haben, was für einen starken Familiensinn spricht. Von Simone Wey gibt es keine Zeugnisse über die Kindheit oder die Beziehung zu ihren Eltern. Aber aus ihren späten Briefen ist eine sehr enge, zärtliche Beziehung ersichtlich. Kurz vor ihrem Tod schreibt sie aus London an ihre Eltern in New York, an ihre Two Darlings, und sie schickt ihnen Mille et mille tendresse. Bitte entschuldigen Sie, ich kann nicht Französisch, ich spreche das so aus, wie es mir vorkommt. Also tausend und abertausend Zärtlichkeiten, die sie ihren Eltern schickt. Und ihrer Mutter gewährt sie ungewöhnliche Einblicke in ihre Seelentiefen. Sie berichtet aber nichts über die schon gewisse Gegenwart ihres Todes, sondern alles in ihren Briefen zeugt davon, dass sie ihre Eltern schonen wollte. Aus den Briefen und auch sonst in der Vita Simons zeigen sich aber viele Zeichen gegenseitiger Teilnahme am Leben zwischen den Eltern und Simon, in Gedanken, aber auch praktischer Art. Und es gab zahlreiche gemeinsame Reisen, die oft auch der Erholung der oft kränklichen Simon galten. Die Eltern begleiteten den Lebensweg der Tochter, die sich trotz ihrer zarten Konstitution zahlreiche Strapazen zumutete. Sie verfolgten, was sie tat, mit Sorge und waren sicher nicht mit allem einverstanden. Bei Kriegsausbruch 1914 war Simone 5. Der Vater wurde eingezogen, der Umzug von Garnison zu Garnison begann. Zuletzt führte er sie wieder zurück nach Paris. Der Austausch mit ihrem Bruder spielte für ihre Entwicklung eine bedeutende Rolle. André, der zur Schule ging, erzählte ihr alles Gelernte.
Er brachte ihr das Leben.

0: Wissen bei, er wollte den Vater damit überraschen, und sie fragte ihn die mathematischen Formeln ab. Und beide wetteiferten miteinander im Auswendiglernen von Versen. So kam es, dass sie 1915 mit 6 schon erste Verse schrieb, obwohl sie noch nie zur Schule gegangen war. Es war eine Art gegenseitiger Erziehung, nicht nur in intellektueller Hinsicht, auch in moralischer. Simone schreibt später in Unglück und die Gottesliebe, dass sie den Begriff christlicher Nächstenliebe seit frühester Kindheit hatte. Dass ihr die Pflicht, Gottes Willen hinzunehmen, zuerst als Tugend der Stoa begegnete und dass sie später verstand, dass es dieselbe Tugend wie die christliche ist, nämlich vor allem Liebe und nicht, ich zitiere, jenes Zerrbild, das einige römische Rohlinge daraus gemacht haben. Ich habe allerdings in diesen Büchern keine Hinweise gefunden, wann diese Begegnung mit den Stoikern dann wirklich erfolgt ist. Prägend für sie waren jedenfalls die Märchen, denen sie auch im späteren Leben große Bedeutung beimaß und die, so Angelika Krogmann, einen kaum zu unterschätzenden Einfluss auf sie ausübten, auf ihre Mut- und Charakterproben und auch auf ihre unerbittliche Moral. Laut Dorothee Bayer war beispielsweise das Märchen von Goldmarie und Pechmarie prägend mit der Moral, dass Selbstverzicht zum Glück führt. Dass diese Neigung tief verankert war, zeigt eine kleine Episode, wo nämlich eine Cousine der kleinen Simone einen Ring schenkte und zur Antwort erhielt: Ich mag keinen Luxus. In den späteren Tagebüchern der Simone Weil finden wir immer wieder Notizen über Sagen und Märchen aus Europa, aber auch aus Übersee. Ab 1916 erhielt sie Privatunterricht in Chartres. 1917, mit 8, ging Simone in Laval zum ersten Mal richtig zur Schule. Aber über die Jahre blieb dieser Schulbesuch auch sporadisch wegen ihrer zarten Gesundheit. 1919, mit 10, schrieb sie selber ein kleines Märchen, die Feuerkobolde. Und 1921, ab ihrem 12. Lebensjahr, litt sie zunehmend an unerträglichen Kopfschmerzen, die sie dann ein Leben lang begleiteten. 1922 kam André an die École Normale Supérieure, er studierte Mathematik, er war ein Ausnahmetalent und wurde später dann auch Professor in Princeton. 1923 mit 14, kam zu den Kopfschmerzen bei Simone zudem eine seelische Krise dazu. Sie nennt es später eine grundlose Verzweiflung des Jugendalters und schreibt darüber: Ich wünschte ernstlich zu sterben, wegen der Mittelmäßigkeit meiner natürlichen Fähigkeiten. Sie denkt, dass das der Eingang in das transzendente Reich der Wahrheit für sie versperrt ist und sie will lieber sterben, als ohne diese Wahrheit zu leben. Und sie überwand diese Krise mit Hilfe der Aufmerksamkeit, wie wir später genauer hören werden. 1924, mit 15, bestand sie die Baccalaureatsprüfung in Griechisch und Latein, ging dann ab Oktober aufs Lycée Victor Duruy und nachdem sie unentschlossen war, ob sie jetzt Mathematik oder Philosophie studieren sollte, fiel die Entscheidung mit einem Münzwurf. Und diese Entscheidung fiel zugunsten der Philosophie aus. Mathematik blieb aber Gegenstand ihres Interesses und auch ein Thema in den zahlreichen Briefen mit André. Und später wurden dann auch die Bilder aus der Geometrie maßgeblich für ihre Argumentationen zu politischen, philosophischen und theologischen Stellungnahmen. Die Mathematik zählte sie zu den natürlichen Fähigkeiten des Menschen. Eine interessante Episode war, dass sie Nachhilfe gab und sie hat diese Nachhilfe abgebrochen, weil sie sagte, mit jemandem, der den Satz des Pythagoras nicht herleiten kann, könne sie nichts anfangen. Die Mathematik lag ihr also gewissermaßen im Blut. Ganz im Gegensatz zu manueller Geschicklichkeit oder auch im Gegensatz zur Sorgfalt in Bezug auf die Bekleidung. Und das können Sie sich sicher vorstellen, wirkte in ihrer Jugend auf die Lehrer, aber auch auf die Mitschülerinnen befremdlich. Und es führte dazu, dass sie nicht leicht Kontakte mit Gleichaltrigen schließen konnte. 1925 bestand sie den zweiten Teil des Baccalaureats in Philosophie. André war zu dieser Zeit in Rom. Und sie ging dann ab Oktober auf das Lycée Henri IV, wo der Philosoph Émile Chartier, genannt Alain, ihr Lehrer war. Über ihn schreibt Krogmann, dass unter seinem Einfluss Generationen von Intellektuellen in Frankreich heranreiften. Er war vielleicht die prägende Gestalt in ihrer Ausbildung. Von ihm hatte sie die präzise Sprache und wahrscheinlich auch die Absicht, Religionen des Abendlandes, den Pantheismus und die olympische Religion im Christentum zu versöhnen. Er, Alain, ermutigte Simon zum Schreiben und so erschienen 1929 erste Veröffentlichungen in Alains Libre Propos. Von ihm stammte ihre Imprägnierung mit sozialistischen, marxistischen und gewerkschaftlichen Ideen. Und bei ihm ist auch der Ursprung ihres Verständnisses von Atheismus zu finden. Nämlich, dass der Atheismus eine Phase des Glaubens selbst ist. Eine Phase, in der es zur Läuterung unseres Begriffs von Gott kommt. Nämlich die Reinigung von der Vergötzung niedrigerer Werte auf dem Weg zu einem Summum Bonum, zum höchsten Gut. Alain setzte in sie große Hoffnungen, wird sich aber später enttäuscht zeigen. Sie hingegen wird versuchen, sich von seinem Einfluss, von seinem mächtigen Einfluss zu lösen, aber sein Vokabular wird für immer ein Teil ihres Begriffsvorrats bleiben. Als Schülerin wurde Simon von den Lehrern als exzentrisch und oft zu originell beschrieben. Ihr Betragen ließ zu wünschen übrig. Sie schwänzte den Unterricht und 1926/27 in diesem Schuljahr fiel sie bei einer Prüfung in Geschichte durch und musste ein Jahr dranhängen, weil sie lieber rauchend und diskutierend in den Cafés verbrachte. Der Ruf fehlender Geschichtskenntnisse und einer ahistorischen Interpretationsweise der Geschichte folgte ihr und war vielleicht auch ein Erbe Alains. 1928 erfolgte dann aber die Aufnahme in die École Normale Supérieure. André promovierte zu jener Zeit in Paris. Ab und zu war Simon auch an der Universität, wo sie auch auf Simone de Beauvoir traf, die ihr dann in ihren Memoiren einer Tochter aus gutem Hause ein paar Zeilen widmete, die ich am Anfang vorgetragen habe. Außer Simone waren nur noch drei Mädchen an der École Normale Supérieure. Simone selber wurde als Burschikos beschrieben. Sie rauchte wie ein Schlot, selbst gedrehte. Ihre Taschen und Mundwinkel waren voller Tabak. Sie trug flache Kinderschuhe. Beschrieben wurden ihre lebhaften Blicke und Bewegungen, die in Kontrast standen mit einer eintönigen Sprechweise. Dabei bemühte sie sich zu sein wie alle anderen, was sie aber nie erreichte. Schließlich trat sie sogar in eine Rugby-Mannschaft ein, was 1930 eine drastische Verschlimmerung der lebenslangen Kopfschmerzen zur Folge hatte. Sie war nachlässig gegen die Anforderungen des Lehrplans. Sie trug ihre Unabhängigkeit und ihre Geringschätzung gegenüber den Professoren zur Schau. Andererseits entwickelte sie aber einen Rigorismus in Sachen allgemeiner und politischer Moral, was ihr den Spitznamen Saint-Simon eintrug. Und in jener Zeit knüpfte sie schon erste Verbindungen mit Gewerkschaftlern der Eisenbahn, des Bergbaus, des Baugewerbes, auch mit politischen Bewegungen, vorwiegend pazifistischen Charakters, und Kontakte mit dem Autorenkreis der Nouvelle Revue Française. 1931 legte sie die äußerst strenge französische Staatsprüfung ab. Von 107 bestanden nur 11 Kandidaten. Und sie wurde dann als Agrégé zum höheren Schuldienst zugelassen. Die Bewertung kennzeichnet sie als brillante Kandidatin, bewandert in Philosophie, Literatur, Kunst, die aber vorschnell urteilt. Somit galt ihr keine ungeteilte Sympathie. Und wegen ihrer politischen Eskapaden wurde sie dann so weit wie möglich weg von Paris eingesetzt, in Le Puy. Das ist an der Loire. Der Spitzname, den der Professor ihr gab, Virge Rouge, rote Jungfrau, befeuerte aber sogar ihre politische Karriere. Dass sie in den Schuldienst ging, das erstaunt vielleicht, nachdem sie ihre eigene amtlich vorgeschriebene Ausbildung nicht ganz so ernst genommen hatte. Ihr Anliegen war es aber, die Lage des Industrieproletariats zu verbessern, indem sie Menschen in die Lage versetzte, an Kultur, Kunst und Philosophie teilzuhaben. Dem Arbeiterstand Bildung zu ermöglichen. Dazu bedarf es der, unter Anführungszeichen, also ich zitiere, Anstrengung des Übersetzens, nicht der Vulgarisierung. Und vermittels einer Sprache, die diese Wahrheit dem Herzen nahe bringt. So schreibt es Simone Weil selber in ihrem Werk Einwurzelung, das dann in ihrer Londoner Zeit geschrieben wurde. Und ihr späterer Freund Gustave Thibon bescheinigt ihr in dieser pädagogischen Fähigkeit eine großartige Begabung. Simone selbst schreibt in Attente de Dieu, obwohl man es heutzutage nicht zu wissen scheint, ist die Ausbildung unseres Vermögens zur Aufmerksamkeit dennoch das wahre Ziel des Studiums und beinahe das einzige, was den Unterricht sinnvoll macht. Die Mehrzahl der Schulübungen sind zwar auch um ihrer selbst willen sinnvoll, aber diese Vorteile sind nur von zweitrangiger Bedeutung. Alle Übungen hingegen, die sich wirklich an unser Vermögen zur Aufmerksamkeit wenden, können als gleich wichtig und interessant gelten. So aufgefasst ähnelt jede Schulübung einem Sakrament. Ohne dass man es merkt und weiß, hat eine scheinbar vergebliche, fruchtlose Anstrengung mehr Licht in die Seele gebracht. So schreibt sie in Das Unglück und die Gottesliebe. Ihrer Vorliebe für Arbeiterbildung gemäß unterrichtete sie auch unentgeltlich an der Volkshochschule. Sie erklärte Abend für Abend die Texte Platons. Sie war überzeugt von der Bildungsfähigkeit jedes Individuums. Und aufgrund ihrer Vorliebe für die unterdrückte Klasse bevorzugte sie allerdings die Arbeiterkinder gegenüber den Reichen. Zudem schickte sie allmonatlich die Hälfte ihrer Lebensmittelkarten an politische Häftlinge. Sie fraternisierte mit den Arbeitern und Arbeitslosen und lud sie zu den Schulmahlzeiten ein. Sie saß bei ihnen bei Rotwein und Kartenspiel. Und weil sie die Forderungen von Arbeitern und Arbeitslosen beim Stadtrat vertrat, wurde sie 1932 nach einem Streik festgenommen, aber gleich wieder freigelassen, weil man ihr nichts nachweisen konnte. Bei Aufmärschen und Demonstrationen war die Rote Jungfrau regelmäßig und maßgeblich beteiligt. Die Folge war eine Welle der Feindseligkeit aus bürgerlichen Kreisen und von Seiten der rechten Presse. Schülerinnen selber nannten sie La Simone oder Notre-Mère-Bey. Bei ihnen war sie überaus beliebt. Es war ihr wichtig, dass die Schülerinnen das Denken lernten und dass sie die sozialen, philosophischen und politischen Zusammenhänge verstanden. Der Schulinspektor prophezeite jedoch, von ihren 14 Schülerinnen würden nur 2 das Examen bestehen, was dann auch genau zutraf. Ein Aufschrei und eine Petition der Eltern war die Folge, auch weil sich in den Schulheften böse Zitate aus dem Kommunistischen Manifest und anderen Marx-Schriften fanden. Simone wurde strafversetzt, doch auf der Rückfahrt nach Paris standen an den kleinen Bahnhöfen überall zwischen Le Puy und Saint-Étienne Arbeiterdelegationen, die sie feierten. Die Ferien verbrachte sie vor der Machtergreifung Hitlers in Deutschland. Ihre nächste Anstellung erhielt sie dann in Auxerre. Dort wiederholte sich 1933 ihr Misserfolg. Beim Baccalaureat aus der Klasse Simons waren von zwölf nur 3 bis 4 erfolgreich, mit der Folge, dass die Philosophieklasse geschlossen wurde und die Professorin Wey überflüssig war. Im Sommer erregte ihre aktive Teilnahme am Kongress der Lehrerverbände Aufsehen und zum Teil auch Tumult, weil sie die Deutschlandpolitik der Sowjetunion kritisierte. Mehrfach war sie wiederum bei Aufmärschen der Bergarbeiter zu Gast. Und am Ende des Jahres war Leo Trotzki mit Frau auf ihre Einladung hin bei ihren Eltern zu Gast. Bis 1934 blieb Simone im Schuldienst. Da sie aber merkte, dass ihre Beziehung zu den Gewerkschaften an der Oberfläche blieb und dass sie nicht wirklich eine von ihnen war, traf sie eine folgenschwere Entscheidung. Sie wollte das Dasein einer ungelernten Arbeiterin am eigenen Leib ausführen. Ab dem 1. Oktober nahm sie unbezahlten Urlaub zu persönlichen Studien und ging ab 1. Dezember für ein Jahr in die Fabrik. Zunächst als Hilfsarbeiterin in die Elektrofirma Alstom. Sie wollte den Experimentalbeweis liefern, ob unter den Bedingungen der modernen Arbeitswelt der Einzelne seine Menschenwürde behaupten könne. Emanzipiert von zu Hause, ohne Hilfsmittel war sie entschlossen, diese Situation einer proletarischen Existenz im Industriezeitalter bis zur Neige auszukosten. Laut Angelika Krugmann war das ein Prozess der Selbstverwirklichung und der Selbstentäußerung gleichermaßen. Da sie an körperliche Arbeit nicht gewohnt war, ungeschickt und mit übergroßer Sensibilität, brachte die Arbeit sie an ihre Grenzen. Und das alles hielt sie in einem Journal d'Usine, dem Fabriktagebuch, das sie konsequent führte, fest. Ab dem 15. Januar war sie etwa anderthalb Monate lang wegen Ohrenentzündung dann zuerst bei ihren Eltern, mit ihnen dann in der Schweiz. Dann kehrte sie zur Arbeit zurück, wurde aber bald arbeitslos. Und nach einer Woche Arbeitslosigkeit kam sie dann im April zu Carnot, wo sie aber wieder am 6. Mai entlassen wurde. Und Ende Mai ging dann ihre Bitte ans Ministerium um Wiedereinstellung als Lehrerin. Nach weiteren 4 Wochen Arbeitslosigkeit schränkte sie ihre täglichen Ausgaben auf 3,50 Franc ein, und Hunger wurde für sie ein Dauerzustand. Vom 5. Juni bis 22. August arbeitete sie dann als Fräserin bei Renault. Im Journal d'Usine berichtet Simone Weil von diesem Selbstversuch unter härtesten Bedingungen. Sie schreibt, dass sie mit Furcht in die Fabrik ging, dass sie den Anforderungen fast nicht gerecht wurde. Sie schreibt über ihre zerschlagene Menschenwürde und eine Erschöpfung, die ihre Denkfähigkeit in Frage stellte. Und so sehr war das Selbstbewusstsein der Simone Weil beschädigt, dass auch sie versucht war, in eine Ausflucht zu verfallen wie ihre Kollegen. Sie beobachtete nämlich Trunksucht, Laster, Landstreicherei und vor allem, wie sie schrieb, Stumpfsinn. Und sie war gleichermaßen eben versucht, völlig auf das Denken zu verzichten. Ihr Trost in jener Zeit war es, dass sie bei diesen ungebildeten Menschen immer den Großmut des Herzens gefunden hatte. Die Folgen nach Feierabend waren Kopfweh, Erbrechen, Appetit und Schlaflosigkeit, und sie schreibt im Journal über die Naivität eines Menschen, der niemals gelitten hat. Und sie meinte natürlich sich selbst. Sie ertappte sich bei einem Verhalten, das sie am allerwenigsten auf der Welt von sich selbst erwartet hätte, nämlich Fügsamkeit. Die Fügsamkeit eines resignierten Lasttiers. Das Brandmal der Sklaverei sei ihr auf immer eingeprägt. Bei Alstom hätte sie sonntags noch revoltiert, bei Renault aber eine stoische Haltung angenommen. Es ist die Erfahrung, mit der anonymen Masse verschmolzen gewesen zu sein, das Unglück der anderen in Fleisch und Blut aufgenommen zu haben und dass nichts mehr sie von ihnen trennte, weil die Vergangenheit war vergessen und eine Zukunft erwartete sie nicht. Folge dieser Erfahrung war eine jahrelange Korrespondenz mit Gewerkschaftlern, Direktoren, Managern und die Forderung, die Arbeitsdisziplin dürfe nicht einseitig sein, sondern immer gegründet auf gegenseitigen Verpflichtungen.
1: Sie hörten den ersten Teil des Vortrags Attention, Aufmerksamkeit als Grundhaltung im Leben und Denken der Simone Weil von der Theologin und Naturwissenschaftlerin Judith Sitzmann. Aufgezeichnet wurde der Vortrag am 4. Juni 2026 in der Philosophisch-Theologischen Hochschule Brixen. Zum Nachhören finden Sie die Sendung in unserer Audiothek unter rgw.it. Nächste Woche hören Sie den zweiten Teil des Vortrags über Simone Weils letzte Jahre und ihre Hinwendung zum christlichen Glauben. Mein Name ist Felix Schiffelhuber und ich bedanke mich für Ihr Interesse und wünsche Ihnen noch einen angenehmen Sonntag. Machen Sie es gut, bis zum nächsten Mal.

0: 10 vor 12.
1: Grüne trauern um Meinungsforscher Hermann Atz. Junge Frau bei Schüssen auf Rave-Party in der Schweiz getötet. Und die Sonne wärmt kräftig auf. Ich bin Gunde Bichler. Grüß Gott.
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1: Die Grünen zeigen sich erschüttert vom Bergtod des bekannten Meinungsforschers und Politologen Hermann Atz. Der 73-Jährige ist gestern bei einem Kletterunfall am Sellerturm in Gröden tödlich verunglückt. Hermann Atz war eine fixe Größe im Politikalltag und immer Bezugspunkt, schreiben die Grünen Landtagsabgeordneten Foppa, Rohrer und Oberkofler sowie die Parteispitze. Atz habe sachlich kommentiert, er habe oft Unerwartetes und manchmal auch Unbequemes eingebracht. Hermann Atz gründete vor 30 Jahren das Meinungsforschungsinstitut Apollis mit. Er kam immer wieder zu Wort bei politischen Entwicklungen, Analysen von Wahlen und Gesellschaftsfragen, auch bei uns im Südtirol-Journal. Um Betriebsnachfolge, um Verantwortung übernehmen und loslassen ging es beim traditionellen Sommerempfang der Frauen im Handwerk. Das Treffen fand gestern am Lacherhof in Bozen statt. Dabei ging es um die Frage, wie sich Bewährtes erhalten und Neues geschaffen werden kann. Im Handwerk in Südtirol gibt es zurzeit über 2300 Unternehmen in Frauenhand. Wir schauen in die Schweiz. Da sind in der Nacht bei einer Veranstaltung im Norden des Landes Schüsse gefallen. Eine 22-jährige Frau ist getötet worden. Eine weitere Frau und vier Männer zwischen 24 und 27 Jahren sind zum Teil schwer verletzt worden. Alle Opfer wohnen in der Schweiz. Das hat die Polizei in Aargau mitgeteilt. Uli Reitinger, noch ist die Lage unübersichtlich. Was weiß man schon über den Vorfall?
2: Die Polizei hält sich noch sehr bedeckt, hat das Gelände rund um den Tatort weiträumig abgesperrt. Die Schüsse fielen in Aarau im Norden der Schweiz auf der größten Pferderennbahn des Landes. Hier fand die 7. Auflage des Aarauer Raves statt, also eine Techno-Veranstaltung, zu der der Veranstalter 3500 Raver erwartet hat. Gegen 2:30, 3 in der Nacht passiert's dann. In einem Video auf der Homepage der Zeitung Blick sind ungefähr 10 Schüsse innerhalb weniger Sekunden zu hören. Der oder die Täter sind offenbar noch auf der Flucht. Die Polizei ruft alle Aarauer auf, das Gebiet zu meiden.
1: In Island haben die Menschen in einem Referendum abgestimmt, ob die Beitrittsverhandlungen mit der EU wieder aufgenommen werden. Jetzt zeichnet sich ab, dass sich die Gegner durchgesetzt haben. Noch sind nicht alle Stimmen ausgezählt, aber die Gegner liegen zurzeit bei mehr als 52%. Island hat knapp 400.000 Einwohner, 273.000 sind wahlberechtigt. Nach der Finanzkrise vor 17 Jahren hatte Island schon einmal Beitrittsverhandlungen mit der EU begonnen. Sie sind dann aber auf Eis gelegt worden, weil eine EU-kritische Regierung an die Macht gekommen war.
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1: Mit viel Sonnenschein geht's durch den Sonntag. Es halten sich nur mehr wenige Wolken am tiefblauen Himmel. Die Fernsicht ist ausgezeichnet. Die Sonne hat noch viel Kraft und wärmt kräftig auf. 26 bis 31 Grad werden es heute noch. Jetzt zum Mittag messen wir 21 Grad in Welschnofen und Ridnaun, 23 in Völs, 20 Grad in Therenten und 17 in Hintermattel. Am Nachmittag tauchen über den Bergen dicke Quellwolken auf. Sie bleiben harmlos.
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0: 10 vor 1.
1: Island, Mehrheit ist gegen neue Beitrittsverhandlungen mit EU. Tödlicher Kletterunfall, Grüne trauern um Meinungsforscher Atz. Und viel Sonnenschein und ein paar Wolken haben wir. Ich bin Gunde Bichler, grüß Gott.
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1: Es wird keine neuen Beitrittsverhandlungen von Island mit der EU geben. Die Mehrheit der Menschen hat sich gestern in einem Referendum dagegen ausgesprochen. Jetzt sind alle Stimmen ausgezählt. Demnach sind knapp 53% dagegen. Vor 17 Jahren hatten zwar Gespräche begonnen, sie sind aber kurze Zeit später wieder abgebrochen worden. Die Gegner befürchten zu viel Einmischung durch die EU, vor allem bei der Fischerei, die enorm wichtig ist für Island. Die Grünen zeigen sich erschüttert vom Bergtod des bekannten Meinungsforschers und Politologen Hermann Atz. Der 73-Jährige ist gestern bei einem Kletterunfall am Sellerturm in Gröden tödlich verunglückt. Hermann Atz war eine fixe Größe im Politikalltag und immer Bezugspunkt, schreiben die Grünen Landtagsabgeordneten Foppa, Rohrer und Oberkofler sowie die Parteispitze. Atz habe sachlich kommentiert, er habe oft Unerwartetes und manchmal auch Unbequemes eingebracht. Hermann Atz gründete vor 30 Jahren das Meinungsforschungsinstitut Apollis mit. Er kam immer wieder zu Wort bei politischen Entwicklungen, Analysen von Wahlen und Gesellschaftsfragen, auch bei uns im Südtirol-Journal. Bei einer Rave-Party in der Schweiz sind in der Nacht Schüsse gefallen, und zwar im Kanton Aargau. Dort haben tausende Menschen auf einer Pferderennbahn in der Stadt Aarau gefeiert. Die Opfer sind Besucher des Festivals. Eine 22-jährige Frau ist getötet worden. Eine weitere Frau und vier Männer im Alter zwischen 24 und 27 Jahren sind verletzt worden, zum Teil schwer. Zu den Hintergründen der Tat gibt es noch keine Informationen. Matthias Röder berichtet.
2: Auf Videos aus der Nähe des Tatorts sind zahlreiche Schüsse zu hören. Was genau sich auf dem Gelände eines Rave-Festivals abgespielt hat, ist aber noch unklar. Viele Besucher glaubten bei den Knallgeräuschen jedenfalls zunächst an ein Feuerwerk, bevor langsam der Ernst der Lage bewusst wurde. Die Polizei und die Rettungskräfte waren mit einem Großaufgebot im Einsatz. Der oder die Täter sind laut Polizei flüchtig.
1: Beim traditionellen Stilfserjoch-Radtag gestern hat es einen neuen Teilnehmerrekord gegeben. Über 18.000 sind bei schönstem Wetter auf das Joch geradelt, auf über 2.700 Metern Meereshöhe. 11.500 allein von Südtiroler Seite aus. 48 Kehren führen von Trafoi aufs Stilfserjoch. Es ist der höchste asphaltierte Pass hier bei uns. Und heute findet der Ötztaler Radmarathon statt. Er führt über vier Alpenpässe in Nord- und Südtirol. Die Strecke ist 227 Kilometer lang. Es sind 5.500 Höhenmeter. Straßen werden dafür immer wieder kurz gesperrt.
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1: Schön sonnig und freundlich ist dieser Sonntag in Südtirol. Inzwischen haben sich ein paar Wolken über den Bergen gebildet. Sie verdecken die Sonne kaum. Regen oder Gewitter wird es heute kaum geben. Und die Sonne hat aufgewärmt. Angenehme 22 Grad messen wir jetzt zum Mittag in Antholz, 19 in Deutschenofen, 23 am Ritten, 26 Grad in St. Martin im Passaia und 24 in Salurn. Auch die neue Woche morgen beginnt mit Sonnenschein. Untertags bilden sich dicke Wolken und gegen Abend sind einzelne Gewitter möglich. Es bleibt sommerlich bei 26 bis 31 Grad.
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4: Karin Unterhofer aus der Landesverkehrsmeldezentrale. Kolonnenverkehr und Stau wegen Überlastung gibt es auf der Brennerautobahn in Fahrtrichtung Süden zwischen Brenner und Sterzing und zwischen Brixen und Affi, in Fahrtrichtung Norden zwischen Affi und Trient Nord und zwischen Brixen und dem Brenner, auf der Brenner Stadtstraße in Richtung Norden zwischen Mauls und Sterzing und auf der Finchgauer Stadtstraße in Richtung Reschen zwischen Algund und Döll und zwischen Laas und Spondinig. Wegen des Ötztaler Radmarathons kommt es zu Behinderungen und Sperren. Zwischen Brenner und Sterzing noch bis 14 Uhr. Zwischen Sterzing und dem Jaufenpass bis 14.45 Uhr. Zwischen dem Jaufenpass und St. Leonhard bis 15.30 Uhr. Zwischen St. Leonhard und Moos nur in Fahrtrichtung Dimmelsjoch bis 16 Uhr. Und zwischen Moos und Dimmelsjoch nur in Fahrtrichtung Dimmelsjoch bis 19.30 Uhr. Die Landesstraße Breitem ist nur in Fahrtrichtung St. Leonhard bis 16 Uhr für den Verkehr gesperrt. Gute Fahrt!
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0: 10 vor 2.
1: Island bleibt draußen, Mehrheit gegen Beitrittsverhandlungen mit EU. Widerstand gegen mögliches Neonazi-Treffen im Trentino wächst. Und es ist sonnig und freundlich. Ich bin Gunde Bichler. Guten Nachmittag.
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1: Island wird doch nicht der EU beitreten. Die Mehrheit der Wählerinnen und Wähler hat beim Referendum gegen die Wiederaufnahme von Beitrittsverhandlungen gestimmt. Knapp 53% sind dagegen. Dieter Ebeling berichtet aus Brüssel.
2: Jetzt bleibt erst einmal alles so, wie es schon war. Island bleibt Teil des europäischen Wirtschaftsraums, eng an die EU angelehnt, aber ohne Mitentscheidungsrecht. Offenbar schätzten viele Isländer die Gefahr, eigene Rechte aufzugeben, höher ein als mögliche Vorteile eines EU-Beitritts. Dabei dürfte die Fischerei, von der die vulkanreiche Insel im Nordatlantik lebt, eine große Rolle gespielt haben. Möglicherweise hat aber auch die EU in den letzten Jahren einiges an Strahlkraft verloren.
1: Beim Forum Alpbach in Tirol findet heute der traditionelle Tiroltag statt. Es geht um starke Regionen. Regionen seien Motoren der Innovation und wirtschaftlichen Stärke Europas, sagte Landeshauptmann Arno Kompatsch am Vormittag beim Festakt der drei Euregioländer Südtirol, Tirol und Trentino. Es gebe jedes Jahr rund 100 grenzüberschreitende Projekte der Euregio in Mobilität, Wirtschaft, Sport und Gesundheit. Eines davon ist der Euregio Family Pass für Familien, der in allen drei Ländern gilt und viele Ermäßigungen bereithält. Am Arbeitsmarkt ist es die Euregio Jobbörse und im Bereich Sicherheit der gemeinsame Lawinenreport aller drei Länder. In der Kirche in Südtirol stehen mit September mehrere Personalwechsel an. Unter anderem wird Martin Kammerer Dekan von Klausen und Kastelruth. Gleichzeitig wird der bisherige Dekan Georg Martin entpflichtet. Sein neuer Einsatzort wird noch bekannt gegeben. Und Klaus Sotzas, Pfarrer von St. Figelin Enneberg und weiteren Gemeinden im Gardertal, übernimmt das Dekanat im Gardertal und wird Leiter der Seelsorgeeinheit. Das hat Bischof Ivo Moser angekündigt im Rahmen der personellen Veränderungen. Sie gelten ab übermorgen, 1. September. Es gibt immer mehr Widerstand gegen ein geplantes Treffen von Neonazis kommende Woche im Trentino. Das Treffen soll in Pietra Murata im Sargetal stattfinden, von Donnerstag bis Sonntag. Zeitgleich finden in Trier und Meran Feiern statt zu 80 Jahre Autonomie, an denen auch Staatspräsident Mattarella teilnehmen wird. Die Gewerkschaft GDL sagt, ein solches Treffen von Neonazis sei inakzeptabel und bedeute einen Rückschritt. Sie ruft deshalb die Politik dazu auf, das Treffen zu verhindern. Auch die linksgrünen Alleanza Verdi Sinistra haben schon vor dem Treffen gewarnt. Und sonnig und sommerlich warm ist es. Gleich hören Sie mehr zu den Temperaturen.
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1: Ein schöner und sonniger Sommersonntag ist das heute in Südtirol. Es haben sich inzwischen ein paar Wolken über den Bergen gebildet. In den nächsten Stunden können es mehr werden. Gewitter sind kaum dabei. Die Temperaturen steigen immer weiter an. Auf 29 Grad zeigt das Thermometer momentan in Brandsol und Neustift. Auf 24 in den Niesen, 22 am Reschen und 25 Grad in Weißberg. In der neuen Woche geht es weiter mit viel Sonnenschein. Morgen und übermorgen sind gegen Abend ein paar Gewitter möglich.
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0: 10 vor 3.
1: Schüsse auf Rave-Party, Todesopfer ist junge Italienerin. Europatag beim Forum Alpbach, Warnung vor Populisten. Und viel Sonnenschein und ein paar Wolken haben wir. Ich bin Gunde Bichler, schönen Sonntagnachmittag.
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1: Es gibt neue Erkenntnisse zu den tödlichen Schüssen auf einer Rave-Party in der Schweiz. Demnach ist bei der Schussattacke eine 22-jährige Italienerin getötet worden. Eine weitere Frau und vier Männer im Alter von 24 bis 27 Jahren sind zum Teil schwer verletzt worden. Die Schüsse sind in der Nacht gefallen, Uli Reitinger berichtet.
2: Wie das Todesopfer stammen auch die Verletzten aus der Schweiz. Es sind vier Männer und eine Frau im Alter von 24 bis 27 Jahren. Die Hintergründe der Tat sind nach wie vor unklar. Der oder die Täter sind auf der Flucht. Um kurz nach 2:30 in der Nacht geht der Notruf bei der Polizei ein. Schüsse auf dem 7. Aarauer Rave. Panik, Schreie, Menschen gehen in Deckung. Unter anderem DJ Techibo tritt in Aarau auf. Er schreibt nachher auf Insta: Das ist absolut herzzerreißend. Techno und Raves sollten ein Ort der Freiheit und Sicherheit sein.
1: Europa gewinnt mit starken Regionen. Das haben die drei Landeshauptleute der Euregio heute beim traditionellen Tiroltag beim Forum Alpbach gesagt. Sie haben gleichzeitig die politische Mitte beschworen und vor Populisten gewarnt. Landeshauptmann Arno Kompatscher warnte im Hinblick auf die kommende Landtagswahl im deutschen Bundesland Sachsen-Anhalt vor antieuropäischen Kräften und Populisten, die das Volk verführen würden. Viele Menschen in Europa seien verunsichert, außerdem gäbe es Ungleichheiten und Ungerechtigkeiten. Es gibt immer mehr Widerstand gegen ein geplantes Treffen von Neonazis kommende Woche im Trentino. Das Treffen soll in Petra Murata im Sargetal stattfinden, von Donnerstag bis Sonntag. Zeitgleich finden in Trient und Meran Feiern statt zu 80 Jahre Autonomie, an denen auch Staatspräsident Mattarella teilnehmen wird. Die Gewerkschaft GGL sagt, ein solches Treffen von Neonazis sei inakzeptabel und bedeute einen Rückschritt. Sie ruft deshalb die Politik dazu auf, das Treffen zu verhindern. Im Mittelmeer ist eine Fähre in Seenot geraten, und zwar von Nordzypern. An Bord des Schiffes sind 270 Passagiere und Besatzungsmitglieder. Küstenwache und Retter sind im Einsatz. Auf Bildern ist zu sehen, wie die Menschen mit Rettungswesten auf Hilfe warten. Rund 100 Menschen konnten offenbar gerettet werden, aber es soll auch Todesopfer geben. Noch gibt es kaum Informationen vom Unglücksort. Kurz nachdem die Fähre aus dem Hafen ausgelaufen ist, ist Wasser in das Schiff eingedrungen. Daraufhin wurde ein Notruf abgesetzt. Das Meer zwischen Zypern und der Türkei ist zurzeit sehr stürmisch.
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1: Der Sommer geht in die Verlängerung, das schreibt Landesmeteorologe Dieter Peterlin. Obwohl nächste Woche der meteorologische Herbst beginnt, bleiben die Temperaturen bei rund 30 Grad. Dazu gibt es in der neuen Woche viel Sonnenschein und einzelne Gewitter gegen Abend, vor allem morgen und übermorgen. Heute ist es im ganzen Land herrlich sonnig. Inzwischen haben sich über den Bergen ein paar dickere Wolken gebildet, regnen dürfte es nicht. Schauen wir noch auf die aktuellen Temperaturen. 29 Grad hat es in Naturns, 20 in Felders, 23 in Bretau, 25 Grad in St. Martin in Thurn und 26 in Seis.
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3: Guten Nachmittag aus der Landesverkehrsmeldezentrale. Es begrüßt Sie Karin Unterhofer. Kolonnenverkehr und Stau wegen Überlastung gibt es auf der Brennerautobahn in Fahrtrichtung Süden zwischen Brenner und Sterzing und zwischen Bozen Süd und Affi und in Fahrtrichtung Norden zwischen Affi und Neumarkt und zwischen Brixen und dem Brenner und auf der Brenner Stadtstraße in Richtung Norden zwischen Mauls und Sterzing. Wegen des Ötztaler Radmarathons kommt es zu Behinderungen und Sperren zwischen Sterzing und dem Jaufen bis 14.45 Uhr, zwischen Jaufenpass und St. Leonhard bis 15.30 Uhr, zwischen St. Leonhard und Moos nur in Fahrtrichtung Dimmelsjoch bis 16 Uhr und zwischen Moos und Dimmelsjoch nur in Fahrtrichtung Dimmelsjoch bis 19.30 Uhr. Die Landesstraße Breitem ist nur in Fahrtrichtung St. Leonhard bis 16 Uhr gesperrt. Gute Fahrt!
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0: 10 vor 4.
1: Isländer bleiben skeptisch und sagen Nein zur EU. Immer wieder Betrugsfälle per WhatsApp. Und es ist herrlich sonnig mit ein paar Wolken. Ich bin Gunde Bichler. Guten Nachmittag.
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1: Island sagt Nein zur EU. Die Bewohner haben die Wiederaufnahme der Beitrittsgespräche abgelehnt. Das Referendum ist knapp ausgegangen. Die EU-Gegner kommen auf knapp 53% der Stimmen. Island bleibt damit zwar eng an die Europäische Union angebunden, wird aber nicht so schnell vollwertiges Mitglied. Dieter Ebeling in Brüssel, wieso sind die Isländer so skeptisch?
2: Das Land hat über die Jahrtausende hinweg von der Fischerei gelebt und heute gibt es da noch Walfang. Man fürchtet, die EU könne hier und in anderen Bereichen einfach zu viel reinreden und auch Kultur kaputt machen. Die andere Seite argumentiert, Handelsstreitigkeiten und der Umgang der US-Regierung mit Grönland beispielsweise seien gute Gründe, sich mehr in der EU zu verankern. Und wie man sieht, hält sich das eine und das andere so ziemlich die Waage.
1: Im Mittelmeer ist eine Fähre in Seenot geraten, und zwar von Nordzypern. An Bord des Schiffes sind 270 Passagiere und Besatzungsmitglieder. Rund 180 konnten mittlerweile gerettet werden. Mindestens 7 Menschen sind ums Leben gekommen. Nach 23 weiteren wird noch gesucht, das berichtet die Küstenwache. Kurz nachdem die Fähre aus dem Hafen ausgelaufen ist, ist Wasser in das Schiff eingedrungen. Daraufhin wurde ein Notruf abgesetzt. Das Meer zwischen Zypern und der Türkei ist zurzeit sehr stürmisch. Die Polizei in Südtirol meldet immer wieder Betrugsfälle per WhatsApp. Es sind Angriffe, bei denen das Handy unbemerkt gehackt und der Inhaber ausgenutzt wird. Nach dem Zugriff auf WhatsApp versenden die Betrüger Nachrichten und geben sich dabei als bekannte Person aus, meist ein Familienmitglied, und bitten um Geld. Dabei geben sie vor, sich in einer Notlage zu befinden. Betroffen sind vor allem ältere Handys. Deshalb rät die Polizei, immer Sicherheitsupdates zu machen und Zahlungen nie vorzunehmen, ohne vorher mit dem Betreffenden direkt Kontakt aufgenommen zu haben. Bei einem Motorradunfall ist zu Mittag im Nonstal ein Mann ums Leben gekommen. Es ist ein 76-Jähriger aus Südtirol. Er ist mit seinem Motorrad auf der Straße bei Predaya gestürzt und gegen die Leitplanken geprallt. Dabei hat sich der Mann so schwere Verletzungen zugezogen, dass er noch an der Unfallstelle verstarb. Und schönstes Sommerwetter haben wir wieder. Gleich gibt's die weiteren Aussichten.
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1: Prachtwetter haben wir heute wieder in Südtirol. Die Sonne scheint von früh bis spät. Ein paar Wolken über den Bergen stören kaum. Die Temperaturen sind kräftig angestiegen. 20 Grad hat es am Carapaz, 22 in Langtaufers, 14 am Rittnerhorn, 17 Grad auf der Seiser Alm und 25 in Pfunders. Auch in der neuen Woche scheint die Sonne. Es bleibt warm bei Werten bis 30 Grad und auch mehr. Morgen und übermorgen bilden sich gegen Abend ein paar dickere Wolken und einzelne Gewitter.
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0: 10:05.
1: Fährunglück vor Zypern fordert mindestens 7 Menschenleben. Verbraucherschützer wollen Exportverbot für Pestizide aus der EU. Und auch in der neuen Woche gibt's viel Sonnenschein. Ich bin Gunde Bichler. Guten Nachmittag.
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1: Vor Zypern im Mittelmeer ist eine Fähre gekentert. Mindestens 7 Menschen sind ums Leben gekommen. 230 konnten bisher gerettet werden, mehr als 20 werden noch vermisst. Das Schiff mit 270 Passagieren war kurz nach dem Auslaufen aus der Hafenstadt Kyrenia mit Wasser vollgelaufen. Takis Zafos berichtet.
2: Die Rettungskräfte befürchten, dass die Zahl der Opfer noch steigen könnte. Fernsehbilder zeigen Menschen in Rettungswesten, die darauf warten, von den Einsatzkräften in Sicherheit gebracht zu werden. Ein Hubschrauber kreist über der Unglücksstelle, während die Besatzungen zahlreicher Boote weitere Menschen aus dem Wasser retten.
1: In der EU gibt es eine Doppelmoral, was den Einsatz von Pestiziden betrifft. Das prangert die Verbraucherzentrale Südtirol an. Sie vergleicht mehrere Berichte von EU- und Verbraucherschutzorganisationen zu den Analysen von Pestiziden in Lebensmitteln. Obwohl verschiedene Pestizide in der EU mittlerweile verboten sind, weil sie der Gesundheit schaden, exportiere die EU solche Pestizide in andere Länder, sagen die Verbraucherschützer, in denen die Auflagen weniger streng sind. Die Pestizide würden dann über importierte Lebensmittel doch wieder auf unseren Tellern landen. Besonders deutlich werde das bei Reis, Tee und Gewürzen, aber auch bei Erdbeeren. Bei vielen Lebensmitteln würden die Proben den Grenzwert überschreiten. Deshalb fordern Konsumentenschutzverbände in Europa ein Exportverbot von Pestiziden. In Südtirol häufen sich die Fälle von Betrug per WhatsApp. Darauf macht die Polizei aufmerksam. Betrüger würden Handys hacken und dann Nachrichten versenden und sich als bekannte Person ausgeben, meist ein Familienmitglied, und um Geld bitten. Betroffen sind vor allem ältere Handys. Deshalb rät die Polizei, immer Sicherheitsupdates zu machen und nicht zu zahlen, sondern zuerst mit der betreffenden Person direkt Kontakt aufzunehmen. Bei einem Motorradunfall ist zu Mittag im Nonstal ein Mann ums Leben gekommen. Es ist ein 76-Jähriger aus Südtirol. Er ist mit seinem Motorrad auf der Straße bei Predaja gestürzt und gegen die Leitplanken geprallt. Dabei hat sich der Mann so schwer verletzt, dass er noch an der Unfallstelle verstorben ist. Und die Sonne scheint, ein paar Wolken stören kaum. Gleich hören Sie die Aussichten für die neue Woche.
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1: Ein schöner Sommertag reiht sich momentan an den nächsten. Auch heute ist es herrlich sonnig. Jetzt am Nachmittag sind über den Bergen ein paar Wolken aufgezogen. Gewitter sind heute keine dabei. Und so schön sonnig und sommerlich warm geht es auch morgen weiter zum Start in die neue Woche. Gegen Abend werden die Wolken dichter und einzelne Gewitter können niedergehen. Es bleibt warm bei 26 bis 32 Grad. Auch heute hat die Sonne kräftig aufgewärmt. 32 Grad messen wir in Auer, 31 in Algund, 30 in Brixen und 27 Grad in Schlanders und Bruneck.
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9: Aktuelle Meldungen aus der Landesverkehrsmeldezentrale. Kolonnenverkehr und Stau wegen Überlastung gibt es auf der Finchgauer Stadtstraße Richtung Meran zwischen Naturns und Trabland, auf der Brennerautobahn in Fahrtrichtung Norden zwischen Brixen und Brenner, in Fahrtrichtung Süden zwischen Brenner und Sterzing und zwischen Trient Süd und Ala Avio. Zwischen Ala Avio und Affi gibt es 8 Kilometer Stau nach einem Unfall. Wegen des Ötztaler Radmarathons kommt es zu Behinderungen und Sperren. Zwischen St. Leonhard und Moos nur in Richtung Dimmelsjoch bis ca. 16 Uhr und zwischen Moos und Dimmelsjoch nur in Fahrtrichtung Dimmelsjoch bis 19.30 Uhr. Die Landesstraße Breitem ist nur in Fahrtrichtung St. Leonhard bis 16 Uhr gesperrt. Gute Fahrt!

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Eine Zeitangabe, es ist 17 Uhr. Aus der Gnadenkapelle des Bozner Doms übertragen wir nun die Andacht.

0: zu dieser eucharistischen Andacht, zu der wir uns in der Gnadenkapelle vom Bozener Dom versammelt haben, darf ich auch alle begrüßen, die sich über Radio Grüne Welle zugeschaltet haben. Ich lade ein, folgende Gotteslobnummern herzurichten: 461 und 675, 3. Im Namen des Vaters und des Sohnes und des Heiligen Geistes.
1: Amen. Mir nach spricht Christus, unser Held.

0: hochgelobt und gebenedeit sei das allerheiligste Sakrament des Altars. Ich glaube an Gott, den Vater, den Allmächtigen, den Schöpfer des Himmels und der Erde, und an Jesus Christus, seinen eingeborenen Sohn, unseren Herrn, empfangen durch den Heiligen Geist, geboren von der Jungfrau Maria, gelitten unter Pontius Pilatus, gekreuzigt, gestorben und begraben, hinabgestiegen in das Reich des Todes, am dritten Tage auferstanden von den Toten, aufgefahren in den Himmel. Er sitzt zur Rechten Gottes, des allmächtigen Vaters, von dort wird er kommen, zu richten die Lebenden und die Toten. Ich glaube an den Heiligen Geist, die heilige katholische Kirche, Gemeinschaft der Heiligen, Vergebung der Sünden, Auferstehung der Toten und das ewige Leben. Vater unser im Himmel, geheiligt werde dein Name, dein Reich komme, dein Wille geschehe wie im Himmel, so auf Erden. Gegrüßt seist du, Maria, voller Gnade, der Herr ist mit dir. Du bist gebenedeit unter den Frauen und gebenedeit ist die Frucht deines Leibes, Jesus, der uns den Glauben vermehre. Gegrüßt seist du, Maria, voller Gnade, der Herr ist mit dir. Du bist gebenedeit unter den Frauen und gebenedeit ist die Frucht deines Leibes, Jesus, der uns die Hoffnung stärke. Gegrüßt seist du, Maria, voller Gnade, der Herr ist mit dir. Du bist gebenedeit unter den Frauen und gebenedeit ist die Frucht deines Leibes, Jesus, der uns die Liebe entzünde. Heilige Maria, Mutter Gottes, bitte für uns Sünder, jetzt und in der Stunde unseres Todes. Amen. Ehre sei dem Vater und dem Sohn und dem Heiligen Geist. Vater unser im Himmel, geheiligt werde dein Name, dein Reich komme, dein Wille geschehe wie im Himmel, so auf Erden. Gegrüßt seist du, Maria, voller Gnade, der Herr ist mit dir. Du bist gebenedeit unter den Frauen und gebenedeit ist die Frucht deines Leibes, Jesus, der uns den Glauben vermehre.
1: Heilige Maria, Mutter Gottes, bitte für uns Sünder, jetzt und in der Stunde unseres Todes.
0: Gegrüßt seist du, Maria, voller Gnade, der Herr ist mit dir. Du bist gebenedeit unter den Frauen und gebenedeit ist die Frucht deines Leibes, Jesus, der uns die Hoffnung stärke.
1: Heilige
0: Gegrüßt seist du, Maria, voller Gnade, der Herr ist mit dir. Du bist gebenedeit unter den Frauen und gebenedeit ist die Frucht deines Leibes, Jesus, der von den Toten auferstanden ist.
1: Heilige Maria, Mutter Gottes, bitte für uns Sünder, jetzt und in der Stunde unseres Todes. Amen.
0: Gegrüßt seist du, Maria, voller Gnade, der Herr ist mit dir. Du bist gebenedeit unter den Frauen und gebenedeit ist die Frucht deines Leibes, Jesus, der von den Toten auferstanden ist.
1: Heilige Maria,
0: gegrüßt seist du, Maria, voller Gnade, der Herr ist mit dir. Du bist gebenedeit unter den Frauen und gebenedeit ist die Frucht deines Leibes, Jesus, der von den Toten auferstanden ist.
1: Heilige Maria, Mutter Gottes, bitte für uns Sünder, jetzt und in der Stunde unseres Todes. Amen.
0: Gegrüßt seist du, Maria, voller Gnade, der Herr ist mit dir. Du bist gebenedeit unter den Frauen und gebenedeit ist die Frucht deines Leibes, Jesus, der von den Toten auferstanden ist.
1: Grüß
0: seist du Maria, voller Gnade, der Herr ist mit dir, du bist gebenedeit unter den Frauen und gebenedeit ist die Frucht deines Leibes, Jesus, der von den Toten auferstanden ist. Gegrüßt seist du, Maria, voller Gnade, der Herr ist mit dir, du bist gebenedeit unter den Frauen und gebenedeit ist die Frucht deines Leibes, Jesus, der von den Toten auferstanden ist. Gegrüßt seist du, Maria, voller Gnade, der Herr ist mit dir, du bist gebenedeit unter den Frauen und gebenedeit ist die Frucht deines Leibes, Jesus, der von den Toten auferstanden ist. Gegrüßt seist du, Maria, voller Gnade, der Herr ist mit dir, du bist gebenedeit unter den Frauen und gebenedeit ist die Frucht deines Leibes, Jesus, der von den Toten auferstanden ist. Ehre sei dem Vater und dem Sohn und dem Heiligen Geist. Unser tägliches Brot gib uns heute und vergib uns unsere Schuld, wie auch wir vergeben unseren Schuldigern. Und führe uns nicht in Versuchung, sondern erlöse uns von dem Bösen. Heilige Maria, Mutter Gottes, bitte für uns Sünder, jetzt und in der Stunde unseres Todes. Amen.

0: Heilige Maria, Mutter Gottes, bitte für uns Sünder, jetzt und in der Stunde unseres Todes. Amen. Heilige Maria, Mutter Gottes, bitte für uns Sünder, jetzt und in der Stunde unseres Todes. Amen.
1: Gib uns den Geist, Maria, von der Gnade, der Herr ist mit dir. Du bist gebenedeit unter den Frauen und gebenedeit ist die Frucht deines Leibes, Jesus, der in den Himmel aufgefahren ist.
0: Heilige Maria, Mutter Gottes, bitte für uns Sünder, jetzt und in der Stunde unseres Todes. Amen.
1: Gib uns den Geist, Maria, von der Gnade, der Herr ist mit dir. Du bist gebenedeit unter den Frauen und gebenedeit ist die Frucht deines Leibes, Jesus, der in den Himmel aufgefahren ist.
0: Heilige Maria, Mutter Gottes, bitte für uns Sünder, jetzt und in der Stunde unseres Todes. Amen.
1: Gib uns den Geist, Maria, von der Gnade, der Herr ist mit dir. Du bist gebenedeit unter den Frauen und gebenedeit ist die Frucht deines Leibes, Jesus, der in den Himmel aufgefahren ist.
0: Heilige Maria, Mutter Gottes, bitte für uns Sünder, jetzt und in der Stunde unseres Todes. Amen.
1: Gib uns den Geist, Maria, von der Gnade, der Herr ist mit dir. Du bist gebenedeit unter den Frauen und gebenedeit ist die Frucht deines Leibes, Jesus, der in den Himmel aufgefahren ist.
0: Heilige Maria, Mutter Gottes, bitte für uns Sünder, jetzt und in der Stunde unseres Todes. Amen.
1: Gib uns den Geist, Maria, von der Gnade, der Herr ist mit dir. Du bist gebenedeit unter den Frauen und gebenedeit ist die Frucht deines Leibes, Jesus, der in den Himmel aufgefahren ist.
0: Heilige Maria, Mutter Gottes, bitte für uns Sünder, jetzt und in der Stunde unseres Todes. Amen.
1: Gib uns den Geist, Maria, von der Gnade, der Herr ist mit dir. Du bist gebenedeit unter den Frauen und gebenedeit ist die Frucht deines Leibes, Jesus, der in den Himmel aufgefahren ist.
0: Heilige Maria, Mutter Gottes, bitte für uns Sünder, jetzt und in der Stunde unseres Todes. Amen.
1: Gib uns den Geist, Maria, von der Gnade, der Herr ist mit dir. Du bist gebenedeit unter den Frauen und gebenedeit ist die Frucht deines Leibes, Jesus, der in den Himmel aufgefahren ist.
0: Heilige Maria, Mutter Gottes, bitte für uns Sünder, jetzt und in der Stunde unseres Todes. Amen. Ehre sei dem Vater und dem Sohn und dem Heiligen Geist.
1: Wie im Anfang, so auch jetzt und lange Zeit und in Ewigkeit. Amen.
0: Vater unser im Himmel, geheiligt werde dein Name. Dein Reich komme, dein Wille geschehe, wie im Himmel, so auf Erden.
1: Unser tägliches Brot gib uns heute und vergib uns unsere Schuld, wie auch wir vergeben unseren Schuldigern. Und führe uns nicht in Versuchung, sondern erlöse uns von dem Bösen.
0: Gegrüßt seist du, Maria, voller Gnade, der Herr ist mit dir. Du bist gebenedeit unter den Frauen und gebenedeit ist die Frucht deines Leibes, Jesus, der uns den Heiligen Geist gesandt hat.
1: Heilige Maria, Mutter Gottes, bitte für uns Sünder, jetzt und in der Stunde unseres Todes. Amen.
0: Gegrüßt seist du, Maria, voller Gnade, der Herr ist mit dir. Du bist gebenedeit unter den Frauen und gebenedeit ist die Frucht deines Leibes, Jesus, der uns den Heiligen Geist gesandt hat.
1: Heilige
0: Gegrüßt seist du, Maria, voller Gnade, der Herr ist mit dir. Du bist gebenedeit unter den Frauen und gebenedeit ist die Frucht deines Leibes, Jesus, der uns den Heiligen Geist gesandt hat.
1: Amen.

0: Gegrüßt seist du, Maria, voller Gnade, der Herr ist mit dir. Du bist gebenedeit unter den Frauen und gebenedeit ist die Frucht deines Leibes, Jesus, der uns den Heiligen Geist gesandt hat.
1: Heilige Maria, Mutter Gottes,
0: Gegrüßt seist du, Maria, voller Gnade, der Herr ist mit dir. Du bist gebenedeit unter den Frauen und gebenedeit ist die Frucht deines Leibes, Jesus, der uns den Heiligen Geist gesandt hat.
1: Heilige Maria, Mutter Gottes, bitte für uns Sünder, jetzt und in der Stunde unseres Todes. Amen.
0: Gegrüßt seist du, Maria, voller Gnade, der Herr ist mit dir. Du bist gebenedeit unter den Frauen und gebenedeit ist die Frucht deines Leibes, Jesus, der uns den Heiligen Geist gesandt hat. Gegrüßt seist du, Maria, voller Gnade, der Herr ist mit dir. Du bist gebenedeit unter den Frauen und gebenedeit ist die Frucht deines Leibes, Jesus, der uns den Heiligen Geist gesandt hat.
1: Heilige Maria, Mutter Gottes, bitte für uns Sünder, jetzt und in der Stunde unseres Todes. Amen.
0: Gegrüßt seist du, Maria, voller Gnade, der Herr ist mit dir. Du bist gebenedeit unter den Frauen und gebenedeit ist die Frucht deines Leibes, Jesus, der uns den Heiligen Geist gesandt hat. Ehre sei dem Vater und dem Sohn und dem Heiligen Geist.
1: Wie im Anfang, so auch jetzt und alle Zeit und in Ewigkeit. Amen. Vater unser im Himmel, geheiligt werde dein Name. Dein Reich komme, dein Wille geschehe, wie im Himmel so auf Erden.
0: Unser tägliches Brot gib uns heute und vergib uns unsere Schuld, wie auch wir vergeben unseren Schuldigern, und führe uns nicht in Versuchung, sondern erlöse uns von dem Bösen. Heilige Maria, Mutter Gottes, bitte für uns Sünder, jetzt und in der Stunde unseres Todes. Amen. Heilige Maria, Mutter Gottes, bitte für uns Sünder, jetzt und in der Stunde unseres Todes. Amen. Heilige Maria, Mutter Gottes, bitte für uns Sünder, jetzt und in der Stunde unseres Todes. Amen. Heilige Maria, Mutter Gottes, bitte für uns Sünder, jetzt und in der Stunde unseres Todes. Amen. Heilige Maria, Mutter Gottes, bitte für uns Sünder, jetzt und in der Stunde unseres Todes. Amen. Heilige Maria, Mutter Gottes, bitte für uns Sünder, jetzt und in der Stunde unseres Todes. Amen. Heilige Maria, Mutter Gottes, bitte für uns Sünder, jetzt und in der Stunde unseres Todes. Amen.

0: Heilige Maria, Mutter Gottes, bitte für uns Sünder, jetzt und in der Stunde unseres Todes. Amen. Heilige Maria, Mutter Gottes, bitte für uns Sünder, jetzt und in der Stunde unseres Todes. Amen. Heilige Maria, Mutter Gottes, bitte für uns Sünder, jetzt und in der Stunde unseres Todes. Amen. Ehre sei dem Vater und dem Sohn und dem Heiligen Geist. Vater unser im Himmel, geheiligt werde dein Name, dein Reich komme, dein Wille geschehe, wie im Himmel, so auf Erden. Gegrüßt seist du, Maria, voller Gnade, der Herr ist mit dir. Du bist gebenedeit unter den Frauen und gebenedeit ist die Frucht deines Leibes, Jesus, der dich, o Jungfrau, im Himmel gekrönt hat.
1: Heilige Maria, Mutter Gottes, bitte für uns Sünder, jetzt und in der Stunde unseres Todes. Amen.
0: Gegrüßt seist du, Maria, voller Gnade, der Herr ist mit dir. Du bist gebenedeit unter den Frauen und gebenedeit ist die Frucht deines Leibes, Jesus, der dich, o Jungfrau, im Himmel gekrönt hat. Gegrüßt seist du, Maria, voller Gnade, der Herr ist mit dir. Du bist gebenedeit unter den Frauen und gebenedeit ist die Frucht deines Leibes, Jesus, der dich, o Jungfrau, im Himmel gekrönt hat.
1: Heilige Maria, Mutter Gottes, bitte für uns Sünder, jetzt und in der Stunde unseres Todes. Amen.
0: Gegrüßt seist du, Maria, voller Gnade, der Herr ist mit dir. Du bist gebenedeit unter den Frauen und gebenedeit ist die Frucht deines Leibes, Jesus, der dich, o Jungfrau, im Himmel gekrönt hat.
1: Heilige Maria.
0: Gegrüßt seist du, Maria, voller Gnade, der Herr ist mit dir. Du bist gebenedeit unter den Frauen und gebenedeit ist die Frucht deines Leibes, Jesus, der dich, o Jungfrau, im Himmel gekrönt hat.
1: Heilige Maria, Mutter Gottes, bitte für uns Sünder, jetzt und in der Stunde unseres Todes. Amen.
0: Gegrüßt seist du, Maria, voller Gnade, der Herr ist mit dir. Du bist gebenedeit unter den Frauen und gebenedeit ist die Frucht deines Leibes, Jesus, der dich, o Jungfrau, im Himmel gekrönt hat.
1: Heilige Maria.
0: Gegrüßt seist du, Maria, voller Gnade, der Herr ist mit dir. Du bist gebenedeit unter den Frauen und gebenedeit ist die Frucht deines Leibes, Jesus, der dich, o Jungfrau, im Himmel gekrönt hat.
1: Heilige Maria, Mutter Gottes, bitte für uns Sünder, jetzt und in der Stunde unseres Todes. Amen.
0: Gegrüßt seist du, Maria, voller Gnade, der Herr ist mit dir. Du bist gebenedeit unter den Frauen und gebenedeit ist die Frucht deines Leibes, Jesus, der dich, o Jungfrau, im Himmel gekrönt hat.
1: Heilige Maria.
0: Gegrüßt seist du, Maria, voller Gnade, der Herr ist mit dir. Du bist gebenedeit unter den Frauen und gebenedeit ist die Frucht deines Leibes, Jesus, der dich, o Jungfrau, im Himmel gekrönt hat.
1: Heilige Maria, Mutter Gottes, bitte für uns Sünder, jetzt und in der Stunde unseres Todes. Amen.
0: Gegrüßt seist du, Maria, voller Gnade, der Herr ist mit dir. Du bist gebenedeit unter den Frauen und gebenedeit ist die Frucht deines Leibes, Jesus, der dich, o Jungfrau, im Himmel gekrönt hat. Ehre sei dem Vater und dem Sohn und dem Heiligen Geist.
1: Wie im Anfang, so auch jetzt und in aller Zeit und in Ewigkeit. Amen.
0: Wir beten die Andacht im Gotteslob 675, 3. Unrecht, Gewalt, Krieg, Terror machen unzählige Menschen zu Opfern. Krankheit, Untreue, Unfälle, Katastrophen schaffen Qualen und Schmerzen. Wer steht uns bei, wenn Finsternis uns bedrängt? Christus hat unsere Sünden mit seinem Leib auf das Holz des Kreuzes getragen, damit wir tot seien für die Sünde und für die Gerechtigkeit leben. Durch seine Wunden sind wir geheilt. Jesus Christus, uns in allem gleich, außer der Sünde, unschuldig verurteilt, mit dem Kreuz beladen, ans Kreuz gehängt und zu Tode gebracht. Du hast das Leben geliebt. Du hast die Menschen umarmt. Du hast die Schöpfung geachtet. Du hast die Wahrheit gebracht. Du reines Lamm, für uns zum Opfer geworden. Du einziger Gerechter, der alle Bosheit der Welt trägt. Du Stellvertreter, der für uns alle eintritt. Du Lamm Gottes, das Sünde und Tod auf sich nimmt. Wir beten dich an, Herr Jesus Christus, und preisen dich, denn durch dein heiliges Kreuz hast du die Welt erlöst.
1: Wir beten dich an, Herr Jesus Christus, und preisen dich, denn durch dein heiliges Kreuz hast du die Welt erlöst.
0: Sieh auf die Ängste und die Verwirrung vieler. Du weißt, was Angst ist, erlitten am Ölberg. Sieh auf die Zwänge und Fesseln, die das Leben einengen. Du weißt, was es bedeutet, unfrei zu sein.
1: Wir beten dich an, Herr Jesus Christus, und preisen dich, denn nur dein heiliges Kreuz hast du die Welt erlöst.
0: Schau auf die Lasten und Kreuze der Menschen. Du weißt, wie drückend ein Kreuz sein kann. Schau auf die Leiden, die an Leib und Seele ausbluten. Schau, du weißt, wie Schmerz und Kummer quälen.
1: Wir beten dich an, Herr Jesus Christus, und preisen dich, denn durch dein heiliges Kreuz hast du die Welt erlöst.
0: Hör auf die Schreie der Geschundenen und Geschlagenen. Du weißt, was es heißt, Opfer der Menschen zu sein. Hör auf das Flehen der Kranken, der Sterbenden. Du weißt, was Einsamkeit und Verlassenheit ist.
1: Wir beten dich an, Herr Jesus Christus, und preisen dich, denn
0: Blick auf die Menschen, die dem Tod verfallen sind. Du hast den Tod überwunden. Blick auf die Toten aller Zeiten. Du bist in deinem Tod hinabgestiegen in das Reich der Toten und hast die Auferstehung kundgetan.
1: Wir beten dich an, Herr Jesus Christus, und preisen dich, denn durch dein heiliges Kreuz hast du die Welt erlöst.
0: Hochgelobt und gebenedeit sei das allerheiligste Sakrament des Altars. Lasset uns beten. Herr Jesus Christus, im wunderbaren Sakrament des Altars hast du uns das Gedächtnis deines Leidens und deiner Auferstehung hinterlassen. Gib uns die Gnade, die heiligen Geheimnisse deines Leibes und Blutes so zu verehren, dass uns die Frucht der Erlösung zuteil wird. Darum bitten wir durch Christus, unseren Herrn.
1: Amen.

0: Der Engel des Herrn brachte Maria die Botschaft.
1: Gegrüßt seist du, Maria, voll der Gnade, der Herr ist mit dir. Du bist gebenedeit unter den Frauen und gebenedeit ist die Frucht deines Leibes, Jesus.
2: Heilige Maria, Mutter Gottes, bitte für uns Sünder, jetzt und in der Stunde unseres Todes. Amen.
1: Maria sprach, siehe, ich bin die Magd des Herrn. Gegrüßt seist du, Maria, voller Gnade, der Herr ist mit dir. Du bist gebenedeit unter den Frauen und gebenedeit ist die Frucht deines Leibes, Jesus. Und das Wort ist Fleisch geworden. Gegrüßt seist du, Maria, voller Gnade, der Herr ist mit dir. Du bist gebenedeit unter den Frauen und gebenedeit ist die Frucht deines Leibes, Jesus. Bitte für uns, heilige Gottesmutter. Lasset uns beten. Wir bitten dich, Herr, gieße deine Gnade in unsere Herzen ein. Durch die Botschaft des Engels haben wir die Menschwerdung Christi, deines Sohnes, erkannt. Lass uns durch sein Leiden und Kreuz zur Herrlichkeit der Auferstehung gelangen. Darum bitten wir durch Christus, unseren Herrn.
2: Amen.
1: Herr, gib unseren Verstorbenen die ewige Ruhe. Lass sie ruhen in Frieden.
2: Amen.
1: Im Namen des Vaters und des Sohnes und des Heiligen Geistes.
2: Amen.
1: Gelobt sei Jesus Christus.

0: Aus der Gnadenkapelle des Bozner Doms übertrugen wir die Andacht. 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Eine Zeitangabe, es ist 17.30 Uhr.
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0: 10 vor 6.
1: Forum Altbach, Europa der starken Regionen gefordert. Nepal-Retter kämpfen weiter gegen die Zeit. Und auch in der neuen Woche wird es sonnig und warm. Ich bin Gunde Bichler. Guten Abend.
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1: Europa braucht starke Regionen. Das haben die Landeshauptleute von Südtirol, Tirol und Trentino heute in Altbach gesagt beim traditionellen Europatag beim Forum Altbach. Starke Regionen, nicht als Gegenpol zur EU, sondern als handlungsfähige Partner. Das, was vor Ort gelöst werden kann, soll auch dort gelöst werden, sagt Landeshauptmann Arno Kompatscher. Die Europaregion Tirol sei ein Beispiel dafür.
2: Grenzen, die wir überwinden, in einer Vielfalt, die wir als Mehrwert empfinden, vereint in der Vielfalt sein, das ist die europäische Idee und das ist unser Beitrag dazu und Europa soll das ermöglichen. Europa muss sich um die großen Fragen kümmern und hier müssen wir mit einer Stimme sprechen, mit einer europäischen und dann den Regionen Kraft geben, die kleinen Dinge zu erledigen.
1: Mit dem Europatag heute gehen die sogenannten Euregio Days zu Ende. 4 Tage lang stand die Euregio im Mittelpunkt. Lebensmittel in der EU sind immer wieder mit Pestiziden belastet, die eigentlich hier verboten sind. Das sagt die Verbraucherzentrale Südtirol. Sie hat mehrere Berichte von EU- und Verbraucherschutzorganisationen verglichen. Demnach seien vor allem Reis, Gewürze und Tee belastet, aber auch Erdbeeren. Die EU produziere nämlich Pestizide, die in andere Länder exportiert werden, wo die Regeln weniger streng sind. Über Umwegen würden die Pestizide doch wieder auf unserem Teller landen. Deshalb fordern Konsumentenschutzverbände in Europa ein Exportverbot von Pestiziden. Wir schauen nach Nepal. Im Katastrophengebiet an der Grenze zu Tibet steigt die Zahl der Toten immer weiter an. 750 sind inzwischen geborgen worden und immer noch gelten 3000 Menschen als vermisst. Rettungsteams kämpfen unterdessen gegen neue Gefahren und schwierige Bedingungen. Johannes Neudecker berichtet aus Peking.
3: Chinas Rettungskräfte beobachten einen See, der sich oberhalb eines schwer verwüsteten Grenzpostens in Tibet neu gebildet hat. Die Sorge ist, dass das Wasser eine neue Flut auslöst. In Nepal bleibt das Schicksal von Arbeitern an einem Wasserkraftwerk unklar. Sie sollen sich dort in einen Tunnel geflüchtet haben. Spezialretter konnten nun einen Zugang graben.
1: Zum Fußball, der FC Südtirol bestreitet heute Abend sein erstes Auswärtsspiel der neuen Saison in der Serie B. Der FCS tritt gegen Benevento an. Anpfiff ist um 21 Uhr. Es ist der 2. Spieltag der neuen Meisterschaft. Aufsteiger Benevento ist nach 3 Jahren in die zweithöchste Liga zurückgekehrt. Und der Sommer lässt nicht so schnell locker. Auch morgen scheint die Sonne und wärmt auf. Gleich hören Sie mehr dazu.
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1: Es bleibt sonnig und warm in Südtirol, auch in der neuen Woche. Morgen Montag und am Dienstag bilden sich am Nachmittag und gegen Abend ein paar dickere Wolken und einzelne Gewitter. Untertags wärmt die Sonne wieder kräftig auf, 30 Grad und mehr erwarten wir. Auch heute ist es herrlich sonnig, jetzt am Abend halten sich nur wenige Wolken am Himmel. Und es ist noch warm, 32 Grad messen wir in Tramin, 23 in Prax, 22 in Penz und 21 Grad in Flers und am Reschen.
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0: 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Es ist jetzt 18.30 Uhr. Wir bringen nun das Nachrichtenmagazin von Vatican News.
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2: Heute bei uns. Der Papst betet beim Angelus für Haiti und Nepal und er bringt das Wachstum des Friedens in der Welt mit der wunderbaren Brotvermehrung Jesu in Zusammenhang. Mögen weltweit immer mehr Menschen das Brot des Friedens brechen und verteilen, sagt Leo bei seinem Angelusgebet. Ich heiße Sie herzlich willkommen zu dieser Sendung am Sonntag. Am Mikrofon begrüßt Sie Stefan von Kempis. Schön, dass Sie den Weg zu uns gefunden haben. Bei seinem Angelusgebet in Castel Gandolfo hat Leo XIV. Mehrere Appelle lanciert. Sie galten unter anderem der Lage in Haiti und im Himalaya. Aus Haiti erreichen uns dramatische Nachrichten über das schreckliche Massaker in Kenskov, bei dem zahlreiche Menschen ums Leben kamen, während andere als Geiseln genommen wurden, so der Papst. Ich versichere den Opfern und ihren Angehörigen meine Verbundenheit im Gebet und fordere die unverzügliche Freilassung aller Geiseln. Leo appellierte auch an alle Verantwortlichen, konkret etwas dafür zu tun, um die Sicherheit der Bevölkerung zu gewährleisten und der Gewalt ein Ende zu setzen. In dem Bergstädtchen Kenskov in der Nähe von Haitis Hauptstadt Port-au-Prince hat eine bewaffnete Bande vor etwa einer Woche Dutzende von Menschen bei einem Überfall getötet und mehr als 50 Menschen entführt. Am Freitag kamen einige der Entführten, darunter Kinder, wieder frei. Ein weiterer Appell des Papstes an diesem Sonntag galt den Opfern der verheerenden Sturzflut im Himalaya. Ich versichere den Betroffenen der schrecklichen Überschwemmungen in Nepal und Tibet mein Gebet. Beten wir für die Verstorbenen, für die Verletzten und Vermissten, für die Familien und für die Rettungskräfte. Möge die Anteilnahme aller dazu beitragen, das Leid zu lindern und der Bevölkerung die notwendige Hilfe zukommen zu lassen. Allein in Nepal kamen bei der Katastrophe 752 Menschen ums Leben. Über 2500 werden immer noch vermisst. Das sind die offiziellen Zahlen von diesem Sonntag. Lasst uns außerdem weiter für Frieden beten, fuhr der Papst dann nach seinem Angelusgebet fort. Der heilige Augustinus, dessen Gedenktag wir in diesen Tagen gefeiert haben, schrieb einmal, der Friede gleicht dem Wunderbrot bei der wunderbaren Brotvermehrung Jesu, das in den Händen der Jünger wuchs, während sie es brachen und verteilten. Mögen weltweit immer mehr Menschen mutig das Brot des Friedens brechen und verteilen, Gerechtigkeit fördern und Vergebung üben zum Wohle aller. Zu guter Letzt erinnerte der Papst dann noch an den Weltgebetstag für die Bewahrung der Schöpfung vom 1. September. Damit beginnt die Schöpfungszeit, die von Christen mehrerer Konfessionen begangen wird. Ihr Thema lautet in diesem Jahr lebendiges Wasser. Wie ich in der Botschaft zu diesem Tag geschrieben habe, erfordert die Sorge um unser gemeinsames Haus eine Umkehr des Herzens. Ich lade alle ein, sich im Gebet und im Handeln zusammenzuschließen, damit wir zu Kanälen des lebendigen Wassers von Gottes Frieden werden und unsere verwundete Welt erfrischen. Wir kommen später noch einmal zurück zum Angelus des Papstes. Jetzt ein Blick auf die Nachrichten. Russland. Die katholische Kirche in Russland zieht ein positives Fazit des Moskau-Besuchs des vatikanischen Außenministers Paul Richard Gallagher. Er sehe die Reise von Erzbischof Gallagher als kleinen, aber wichtigen Schritt, sagte der Generalsekretär der russischen Bischofskonferenz, Weihbischof Stefan Lipke, der KNA, am Wochenende in Moskau. Der Besuch zeige, dass sich die weltweite Kirche für Russland interessiere. und er ermutige die Katholiken in Russland, für den Frieden zu beten und zu arbeiten. Gallagher hatte am Freitag seine mehrtägigen diplomatischen und kirchlichen Gespräche in der russischen Hauptstadt beendet. Am Donnerstag traf er sich mit Vertretern der katholischen Minderheit in Russland und feierte mit ihnen eine Messe. Papst Leo habe ihn beauftragt, den Katholiken in Russland auszurichten, dass er sie jeden Tag in seine Gebete einschließe, so der Erzbischof in seiner Predigt. Die russische Bischofskonferenz ist wegen der staatlichen Repression im Land sehr vorsichtig mit öffentlichen Stellungnahmen. Es ist richtig, dass wir umsichtig vorgehen, um nicht zum Beispiel Abschiebungen von Priestern und Ordensleuten zu riskieren, so Lipke. Mehr als 2/3 der katholischen Geistlichen in Russland stammen aus dem Ausland. Wer öffentlich den russischen Angriffskrieg gegen die Ukraine kritisiert, kann nach den russischen Gesetzen mit vielen Jahren Haft bestraft werden. Türkei. Angesichts der voranschreitenden Umweltzerstörung und Klimaveränderung hat sich der ökumenische Patriarch von Konstantinopel, Bartholomäus I., mit einem dramatischen Appell zu Wort gemeldet. Die Menschheit stehe der größten Bedrohung in ihrer ganzen Geschichte gegenüber, warnt der Patriarch in einem aktuellen Hirtenwort. Es brauche ein fundamentales Umdenken im Blick auf das eigene Menschenbild und das Verhältnis zur Natur. Bartholomäus fordert wörtlich eine kopernikanische Wende im Blick auf das Verständnis von Fortschritt und das Verhältnis von Menschen und Natur. Das unersättliche Bestreben, die Natur zu beherrschen, zu instrumentalisieren und auszubeuten, werde für das Leben auf der Erde tragisch enden. Der heutige Mensch, der sich als Gott betrachte, setze seinen Weg der Zerstörung der Erde fort, so der Patriarch. Und jetzt kommen wir, wie versprochen, zurück zum Angelus des Papstes am Sonntag. Hören Sie hier die Ansprache mit seinen Gedanken zum Tagesevangelium.
3: Oggi il Vangelo ci parla di Gesù che svela ai discepoli il mistero della sua.
2: Das heutige Evangelium berichtet uns, wie Jesus seinen Jüngern das Geheimnis seines Todes und seiner Auferstehung offenbart, die bevorstehen. Der Messias, so sagt er, muss nach Jerusalem gehen und von den Ältesten und Hohenpriestern und Schriftgelehrten vieles erleiden. Er muss getötet und am dritten Tag auferweckt werden. Was er ihnen sagt, ist sehr weit von den Erwartungen entfernt, die sie an einen siegreichen und mächtigen Messias haben, mit dessen Hilfe sie die Feinde besiegen und mit Füßen treten können. In der Zeit, die sie mit ihm verbracht hatten, hatten sie schon Gelegenheit, über viele seiner Taten und Worte zu staunen. Aber diese letzte Botschaft geht wirklich über alle Erwartungen hinaus. Vor allem Petrus bringt sein Missfallen zum Ausdruck und weist Jesus zurecht. Das soll Gott verhüten, Herr, das darf nicht mit dir geschehen. Kurz zuvor hatte er in ihm den Christus, den Sohn des lebendigen Gottes, erkannt. Jetzt aber macht er ihm Vorwürfe, überrascht und wohl enttäuscht von dem, was er hört, ganz im Gegensatz zu dem wunderbaren Glaubensbekenntnis von kurz zuvor. Petrus scheint ihm zu sagen, ja, ich glaube, dass du der Messias bist, aber so rettet man die Welt nicht. Sein Verhalten entspringt seinem Eifer und ist sicher von aufrichtiger Liebe beseelt. Doch es gibt uns trotzdem Anlass zum Nachdenken. Es ist ja auch für uns nicht immer leicht, Gottes Wege zu verstehen und anzunehmen. Vor allem, wenn sie von unseren eigenen sehr weit entfernt sind. Dann geraten wir in die Versuchung, gegen jede Logik des Glaubens zu denken, dass es der Herr sei, der sich irrt. Oder schlimmer noch, dass er uns nicht zuhört oder sich nicht für uns interessiert. Im Hinblick auf diese Unklarheit lehrt uns Petrus trotz seiner Impulsivität zwei wichtige Dinge. Das erste ist, den Dialog mit dem Herrn nie zu unterbrechen, selbst in diesen Momenten, sondern ihm auch unsere Schwierigkeiten mitzuteilen, das zu verstehen, was er von uns will. Das zweite ist hingegen, dass wir Gottes Wirken nie beurteilen, sondern im Gebet mit Demut auf das hören, was er uns durch sein Handeln offenbart, auch wenn es nicht unseren Erwartungen entspricht.
3: di ciò che ci sta rivelando attraverso il suo agire, anche quando non corrisponde alle nostre attese.
2: Und auch darin zeigt sich die Größe des Ersten unter den Aposteln. Jesus erwidert ihm: Tritt hinter mich, du Satan, und erklärt ihm und den anderen Jüngern, dass sie sich selbst verleugnen, ihr Kreuz auf sich nehmen und ihm nachfolgen müssen, um in seine Fußstapfen treten zu können. Petrus wird dies tun. Nachdem er ihm zugehört hat, wird er diese Herausforderung annehmen und den Worten des Christus treu bleiben, den er als seinen Erlöser erkannt hat, sein ganzes Leben lang bis zum Martyrium. Bitten wir also den Herrn darum, dass auch wir in unserem Glaubensleben und unserem Gebet dieselbe Aufrichtigkeit wie Petrus haben, indem wir ihm demütig sagen, was wir wirklich empfinden, auch wenn unser Herz verwirrt ist, und dass wir gleichzeitig dieselbe Verfügbarkeit wie Petrus haben, indem wir das annehmen, was der Herr von uns will, auch wenn es über unsere Erwartungen hinausgeht. Möge uns Maria dabei helfen, die den Plänen Gottes bis unter das Kreuz ihres Sohnes Jesus gehorsam war. Das waren Gedanken von Papst Leo XIV. Zum Tagesevangelium bei seinem Angelusgebet an diesem Sonntag. Und jetzt ein Blick voraus auf unsere Abendsendung. Da senden wir den fünften Teil unserer Radioakademie, Thema 2000 Jahre Rom. Gudrun Seiler im Gespräch mit dem Priester und Kirchenhistoriker Stefan Heid.
4: Ja, der Kulturfaktor Rom ist natürlich enorm. Also da würde ich sagen, wenn man mal den Tourismus mal ganz weglässt, ist eigentlich eine der wichtigsten Säulen Roms die Wissenschaft. Und zwar die Geisteswissenschaft. Bekanntlich hat Rom keine Industrie, keine technischen Hochschulen oder so etwas. Aber Rom spielt die erste Geige auf dem Sektor der Kulturwissenschaften, der humanistischen Wissenschaften. Die Päpste haben damit angefangen im Humanismus. Nikolaus V. hat die Grundlegung der Vatikanischen Bibliothek geleistet. Das war ein Anfang, von dem man nicht wissen konnte, welche Ausmaße das annehmen würde. Die riesige Vatikanische Bibliothek mit unendlichen Schätzen an Handschriften. Daneben ist das Archiv natürlich eines der größten Archive der Welt, was natürlich Europas Geschichte betrifft, aber bis hinein in die Weltkirche, ja, in der jetzigen Zeit. Und dann haben wir die Vatikanmuseen aus derselben Zeit gegründet, 1506, sodass große Sammlungen gemacht wurden, die enorm sind. Ja, manche, die in die Vatikanmuseen gehen, denken ja, das seien da der riesige Vatikanpalast des Papstes. Nein, das ist nichts des Papstes. Das sind wirklich diese riesigen Korridore, sind ausschließlich gebaut worden als Museum, weil die Mengen so groß waren. Und dann gibt es natürlich seit dem 16., 17. Jahrhundert eine ganze Reihe von Akademien. Akademien für alles und jedes, für die Naturwissenschaften, für die Geisteswissenschaften, für die Liturgie, für alles Mögliche gibt es, auch für die Ostkirche, alles Mögliche werden Akademien eingerichtet. Das war die damalige Form, Wissenschaft zu betreiben, neben den Universitäten. Es gab natürlich die päpstliche Universität, die Sapienza. Alle diese Institutionen wurden im Risorgimento im 19. Jahrhundert aufgelöst bzw. enteignet und wurden in staatliche Hand überführt. Das heißt, die Universität Sapienza ist jetzt eine staatliche Universität und die Akademie dei Lincei ist eine staatliche Akademie geworden und so weiter und so fort. Das ist also alles nicht mehr in päpstlicher Hand, aber es ist in einer klaren Kontinuität zu den Jahrhunderten unter den Päpsten.
2: Das war ein Auszug aus dem fünften Teil unserer Radioakademie zu 2000 Jahren Rom. 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Das war unser Nachrichtenmagazin Treffpunkt Weltkirche. Danke, dass Sie mit dabei waren. Am Mikrofon verabschiedet sich Stefan Kempis. Ich wünsche Ihnen einen guten Start in die Woche. 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
0: 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Es ist gleich 18:45 Uhr. 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
1: Karin Unterhofer aus der Landesverkehrsmeldezentrale. Kolonnenverkehr und Stau wegen Überlastung gibt es auf der Finchgauer Stadtstraße in Richtung Meran zwischen Aturns und Döll und auf der Brenner Autobahn in Fahrtrichtung Süden zwischen Rovereto Nord und Affi. Auf der Passaira Stadtstraße zwischen Rifian und Salthaus gibt es eine Einbahnregelung mit zeitweiligen Sperren wegen Arbeiten. In Richtung Meran staut es bis Quellenhof zurück. Allen, die unterwegs sind, gute Fahrt!

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1: Sie hören jetzt den ersten Teil des Vortrags Attention, Aufmerksamkeit als Grundhaltung im Leben und Denken der Simone Weil von Judith Sitzmann. Sie ist Theologin und Naturwissenschaftlerin am Institut De Pace Fidei. Aufgezeichnet wurde der Vortrag am 4. Juni 2026. Er fand in der Philosophisch-Theologischen Hochschule Brixen statt, im Rahmen der Vorlesungsreihe Große Denkerinnen im Fokus. Ich wünsche Ihnen spannende Unterhaltung.
2: Also wir werden uns jetzt der Französin Simone Weil widmen. Sie wurde zwar aufgrund ihrer Körpergröße von nur 159 cm La Petite Weil genannt, die kleine Weil oder Weil. Aber die Zahl ihrer Publikationen oder der Publikationen vielmehr über sie, die in der Simone Weil Bibliography der Universität Calgary gesammelt ist, umfasst mehr als 5000. Das weist schon darauf hin, dass sie zu den großen Denkerinnen des 20. Jahrhunderts gezählt werden kann. Sie sehen hier einen Screenshot dieser Datenbank, auf dem zu sehen ist, dass allein zum Stichwort Attention 345 Eingaben vorhanden sind. Bevor wir uns Simone Weil zuwenden, möchte ich einige Stimmen über sie zu Wort kommen lassen. Einmal von Gustave Thibon, einem Freund Simone Weils. Er sagte: Als extreme Natur ruft Simone Weil bei anderen fast automatisch extreme Reaktionen hervor. Eine Mitschülerin von ihr sagte, sie sprach über ihren Nonkonformismus in Fragen der Mode und über ihren Extremismus in Fragen der Politik. Ein Mitstudent am Henri IV nennt sie ungenießbar. Während ein junger Arbeiter sagt, wären alle Leute wie sie, so gäbe es keine Unglücklichen mehr. Ein anderer stellt sich vor, Jeanne d'Arc müsse wie sie gewesen sein. Leo Trotzki zählt Simone Weil zu den allerreaktionärsten Spießern. Und Charles de Gaulle hält sie für verrückt. Simone de Beauvoir, der wir ja auch schon begegnet sind in der Vorlesungsreihe, schreibt über Simone Weil: Ich beneidete sie um ein Herz, das imstande war, für den ganzen Erdkreis zu schlagen. Ihren Durst nach dem Absoluten hebt Dietrich Hildebrand hervor, und als Zeugin des Absoluten, die man aber nie wird in eine Form fassen können, bezeichnet sie Gabrielle Marcel. Laut Thomas Stearns Eliot hatte sie das Zeug zu einer Heiligen, einerseits von fast übernatürlicher Demut, aber andererseits war sie auch ärgerniserregend anmaßend. Und noch einmal ihr Freund Gustave Thibon: Eine der auffälligsten Formen ihrer Achtung für ihren Nächsten bestand darin, ohne Rücksicht auf Zeit und Ort jedem das zu sagen, was sie für die Wahrheit hielt. Im großen Buch des Lebens, das vor ihren Blicken aufgeschlagen lag, war ihr Ich gewissermaßen ein Wort, das auszulöschen ihr vielleicht nicht gelungen ist, das unterstrichen blieb. Und Pater Perrin schließlich, ihr Freund und geistlicher Begleiter, schreibt in der Einführung zu Attente de Dieu, was sie für mich war. Eine Seele, der zu dienen ich die furchtbare Verantwortung hatte und die mir das ergreifende Vertrauen erwies, dass sie zu mir von ihrem Leben mit Gott sprach. In meinen Augen war sie, was sie selbst so schön ausgedrückt hat, wie das Chlorophyll, das sich vom Licht ernährt und kein anderes Gut zum Leben begehrt als diese Fähigkeit. Ich lade Sie jetzt ein, sich selbst ein Bild von Simone Weil zu machen. Und ich beginne mit einem Zitat von ihr, in dem sie selber beschreibt, was sie unter Aufmerksamkeit versteht, auf die ich ja in diesem Vortrag heute den Fokus legen möchte und die für sie sicherlich ein Schlüsselthema war. Die Aufmerksamkeit besteht darin, das Denken auszusetzen, den Geist verfügbar, leer und für den Gegenstand offen zu halten. Sie beschreibt es so, dass der Geist soll hinsichtlich aller besonderen und schon ausgeformten Gedanken einem Menschen auf dem Berge gleichen, der vor sich hinblickt und gleichzeitig unter sich, doch ohne hinzublicken, viele Wälder und Ebenen bemerkt. Und vor allem soll der Geist leer sein, wartend, nichts suchend, aber bereit, den Gegenstand, der in ihn eingehen wird, in seiner nackten Wahrheit aufzunehmen. Hier finden wir eine eigenartige Spannung zwischen dieser nichtssuchenden Passivität und einer aktiven Offenheit für die Wahrheit. Simone Weil schrieb dies 1942, ein Jahr vor ihrem Tod. Und diese Schriften wurden dann erst posthum veröffentlicht in Attente de Dieu. In Deutschland erschien das Buch unter dem Titel Das Unglück und die Gottesliebe 1953 in deutscher Erstausgabe. Eigentlich bedeutet Attente de Dieu Warten auf Gott. Und wenn Simone Weil die Aufmerksamkeit am Ende ihres Lebens so definiert, dann heißt das nicht, dass sie Aufmerksamkeit von Anfang an so erlebte. Die Definition ist wohl eher, denke ich, eine Frucht ihres Lebens. Und wenn wir dieses Leben jetzt genauer betrachten, dann wird aber darin sichtbar, dass das Üben von Aufmerksamkeit an den verschiedensten Stationen ihres Lebens schon bedeutsam war. Ich beziehe mich in meinen Ausführungen vor allem auf die Bücher Simone Weil von Angelika Krogmann. Aus diesem Buch stammen auch die Zitate, die ich vorher vorgetragen habe, und auf das Buch Simone Weil, Philosophin, Gewerkschafterin, Mystikerin von Dorothee Bayer. Und immer wieder werde ich auch Zitate aus Simone Weils eigenen Büchern vortragen. Der Vater Bernard Weil und dessen Familie, eine jüdische Kaufmannsfamilie, stammen aus Straßburg. Die Großeltern Simone Weils pflegten noch in die Synagoge zu gehen. Die Eltern der Mutter waren laut Simone Weil hingegen Freidenker. Hier gab es keinen Stolz auf eine jüdische Tradition oder auf Rabbiner bei ihren Vorfahren. Simone Weil berichtete später, sie sei in vollständigem Agnostizismus aufgezogen worden. Die Mutter Salomea Reinherz, genannt Selma oder Mime, wurde in Rostow am Don geboren, lebte dann ab 1882 in Antwerpen und ab 1902 in Paris. Nach der Heirat der Eltern 1905 wurde zunächst am 6. Mai 1906 der Bruder André Abraham Wey in Paris geboren. Er war das bewunderte Vorbild für die 3 Jahre jüngere Simone Adolphin Wey, die am 3. Februar 1909 in Paris zur Welt kam. Die Geschwister wuchsen mit den Sagen und den Dichtungen der Antike und mit Grimms Märchen auf. Weder vom Alten Testament noch vom Evangelium war je die Rede. Die Kinder erhielten ihr Gepräge also außerhalb jedes orthodoxen Sektierertums, so Angelika Krogmann. Sie schreibt: Wie weit die Eltern in die Entwicklung ihrer Kinder eingriffen, ob ein bestimmtes Menschenbild zugrunde lag oder unter Anführungszeichen nur Liebe, das lässt sich aus den äußerst mageren Dokumenten kaum erschließen. Rechnet man mit einer Normalerziehung von bildungsbürgerlichem Anspruch und nach französischem Muster, dann war den Kindern gewiss ausreichend Aufmerksamkeit und nicht geringer Ehrgeiz gewidmet. Der Vater, ein Arzt, wollte selbst im Krieg die Familie trotz seiner vielen Versetzungen immer dabei haben, was für einen starken Familiensinn spricht. Von Simone Wey gibt es keine Zeugnisse über die Kindheit oder die Beziehung zu ihren Eltern. Aber aus ihren späten Briefen ist eine sehr enge, zärtliche Beziehung ersichtlich. Kurz vor ihrem Tod schreibt sie aus London an ihre Eltern in New York, an ihre Two Darlings, und sie schickt ihnen Mille et mille tendres. Bitte entschuldigen Sie, ich kann nicht Französisch, ich spreche das so aus, wie es mir vorkommt. Also tausend und abertausend Zärtlichkeiten, die sie ihren Eltern schickt. Und ihrer Mutter gewährt sie ungewöhnliche Einblicke in ihre Seelentiefen. Sie berichtet aber nichts über die schon gewisse Gegenwart ihres Todes, sondern alles in ihren Briefen zeugt davon, dass sie ihre Eltern schonen wollte. Aus den Briefen und auch sonst in der Vita Simons zeigen sich aber viele Zeichen gegenseitiger Teilnahme am Leben zwischen den Eltern.

einverstanden. Bei Kriegsausbruch 1914 war Simon 5. Der Vater wurde eingezogen, der Umzug von Garnison zu Garnison begann. Zuletzt führte er sie wieder zurück nach Paris. Der Austausch mit ihrem Bruder spielte für ihre Entwicklung eine bedeutende Rolle. André, der zur Schule ging, erzählte ihr alles Gelernte. Er brachte ihr das Lesen bei, er wollte den Vater damit überraschen und sie fragte ihn die mathematischen Formeln ab. Und beide wetteiferten miteinander im Auswendiglernen von Versen. So kam es, dass sie 1915 mit 6 schon erste Verse schrieb, obwohl sie noch nie zur Schule gegangen war. Es war eine Art gegenseitiger Erziehung, nicht nur in intellektueller Hinsicht, auch in moralischer. Simon schreibt später in Unglück und die Gottesliebe, dass sie den Begriff christlicher Nächstenliebe seit frühester Kindheit hatte. Dass ihr die Pflicht, Gottes Willen hinzunehmen, zuerst als Tugend der Stoa begegnete und dass sie später verstand, dass es dieselbe Tugend wie die christliche ist, nämlich vor allem Liebe und nicht, ich zitiere, jenes Zerrbild, das einige römische Rohlinge daraus gemacht haben. Ich habe allerdings in diesen Büchern keine Hinweise gefunden, wann diese Begegnung mit den Stoikern dann wirklich erfolgt ist. Prägend für sie waren jedenfalls die Märchen, denen sie auch im späteren Leben große Bedeutung beimaß. Und die, so Angelika Krogmann, einen kaum zu unterschätzenden Einfluss auf sie ausübten, auf ihre Mut- und Charakterproben und auch auf ihre unerbittliche Moral. Laut Dorothee Bayer war beispielsweise das Märchen von Goldmarie und Pechmarie prägend mit der Moral, dass Selbstverzicht zum Glück führt. Dass diese Neigung tief verankert war, zeigt eine kleine Episode, wo nämlich eine Cousine der kleinen Simon einen Ring schenkte und zur Antwort erhielt: Ich mag keinen Luxus. In den späteren Tagebüchern der Simone Weil finden wir immer wieder Notizen über Sagen und Märchen aus Europa, aber auch aus Übersee. Ab 1916 erhielt sie Privatunterricht in Chartres. 1917, mit 8, ging Simone in Laval zum ersten Mal richtig zur Schule. Aber über die Jahre blieb dieser Schulbesuch auch sporadisch wegen ihrer zarten Gesundheit. 1919, mit 10, schrieb sie selber ein kleines Märchen, die Feuerkobolde. Und 1921, ab ihrem 12. Lebensjahr, litt sie zunehmend an unerträglichen Kopfschmerzen, die sie dann ein Leben lang begleiteten. 1922 kam André an die École Normale Supérieure, er studierte Mathematik. Er war ein Ausnahmetalent und wurde später dann auch Professor in Princeton. 1923 mit 14 kam zu den Kopfschmerzen bei Simon zudem eine seelische Krise dazu. Sie nennt es später eine grundlose Verzweiflung des Jugendalters und schreibt darüber: Ich wünschte ernstlich zu sterben, wegen der Mittelmäßigkeit meiner natürlichen Fähigkeiten. Sie denkt, dass das der Eingang in das transzendente Reich der Wahrheit für sie versperrt ist und sie will lieber sterben,

0: als ohne diese Wahrheit zu leben. Und sie überwand diese Krise mit Hilfe der Aufmerksamkeit, wie wir später genauer hören werden. 1924, mit 15, bestand sie die Baccalaureatsprüfung in Griechisch und Latein, ging dann ab Oktober aufs Lycée Victor Duruy und nachdem sie unentschlossen war, ob sie jetzt Mathematik oder Philosophie studieren sollte, fiel die Entscheidung mit einem Münzwurf. Und diese Entscheidung fiel zugunsten der Philosophie aus. Mathematik blieb aber Gegenstand ihres Interesses und auch ein Thema in den zahlreichen Briefen mit André. Und später wurden dann auch die Bilder aus der Geometrie maßgeblich für ihre Argumentationen zu politischen, philosophischen und theologischen Stellungnahmen. Die Mathematik zählte sie zu den natürlichen Fähigkeiten des Menschen. Eine interessante Episode war, dass sie Nachhilfe gab und sie hat diese Nachhilfe abgebrochen, weil sie sagte, mit jemandem, der den Satz des Pythagoras nicht herleiten kann, könne sie nichts anfangen. Die Mathematik lag ihr also gewissermaßen im Blut. Ganz im Gegensatz zu manueller Geschicklichkeit oder auch im Gegensatz zur Sorgfalt in Bezug auf die Bekleidung. Und das können Sie sich sicher vorstellen, wirkte in ihrer Jugend auf die Lehrer, aber auch auf die Mitschülerinnen befremdlich. Und es führte dazu, dass sie nicht leicht Kontakte mit Gleichaltrigen schließen konnte. 1925 bestand sie den zweiten Teil des Baccalaureats in Philosophie. André war zu dieser Zeit in Rom. Und sie ging dann ab Oktober auf das Lycée Henri IV, wo der Philosoph Émile Chartier, genannt Alain, ihr Lehrer war. Über ihn schreibt Krogmann, dass unter seinem Einfluss Generationen von Intellektuellen in Frankreich heranreiften. Er war vielleicht die prägende Gestalt in ihrer Ausbildung. Von ihm hatte sie die präzise Sprache und wahrscheinlich auch die Absicht, Religionen des Abendlandes, den Pantheismus und die olympische Religion im Christentum zu versöhnen. Er, Alain, ermutigte Simon zum Schreiben und so erschienen 1929 erste Veröffentlichungen in Alains Libre Propos. Von ihm stammte ihre Imprägnierung mit sozialistischen, marxistischen und gewerkschaftlichen Ideen. Und bei ihm ist auch der Ursprung ihres Verständnisses von Atheismus zu finden. Nämlich, dass der Atheismus eine Phase des Glaubens selbst ist. Eine Phase, in der es zur Läuterung unseres Begriffs von Gott kommt. Nämlich die Reinigung von der Vergötzung niedrigerer Werte auf dem Weg zu einem Summum Bonum, zum höchsten Gut. Alain setzte in sie große Hoffnungen, wird sich aber später enttäuscht zeigen. Sie hingegen wird versuchen, sich von seinem Einfluss, von seinem mächtigen Einfluss zu lösen, aber sein Vokabular wird für immer ein Teil ihres Begriffsvorrats bleiben. Als Schülerin wurde Simon von den Lehrern als exzentrisch und oft zu originell beschrieben. Ihr Betragen ließ zu wünschen übrig. Sie schwänzte den Unterricht und 1926/27 in diesem Schuljahr fiel sie bei einer Prüfung in Geschichte durch und musste ein Jahr dranhängen, weil sie lieber rauchend und diskutierend in den Cafés verbrachte. Der Ruf fehlender Geschichtskenntnisse und einer ahistorischen Interpretationsweise der Geschichte folgte ihr und war vielleicht auch ein Erbe Alains. 1928 erfolgte dann aber die Aufnahme in die École Normale Supérieure. André promovierte zu jener Zeit in Paris. Ab und zu war Simone auch an der Universität, wo sie auch auf Simone de Beauvoir traf, die ihr dann in ihren Memoiren einer Tochter aus gutem Hause ein paar Zeilen widmete, die ich am Anfang vorgetragen habe. Außer Simone waren nur noch drei Mädchen an der École Normale Supérieure. Simone selber wurde als Burschikos beschrieben. Sie rauchte wie ein Schlot, selbst gedrehte. Ihre Taschen und Mundwinkel waren voller Tabak. Sie trug flache Kinderschuhe. Beschrieben wurden ihre lebhaften Blicke und Bewegungen, die in Kontrast standen mit einer eintönigen Sprechweise. Dabei bemühte sie sich, zu sein wie alle anderen, was sie aber nie erreichte. Schließlich trat sie sogar in eine Rugby-Mannschaft ein, was 1930 eine drastische Verschlimmerung der lebenslangen Kopfschmerzen zur Folge hatte. Sie war nachlässig gegen die Anforderungen des Lehrplans. Sie trug ihre Unabhängigkeit und ihre Geringschätzung gegenüber den Professoren zur Schau. Andererseits entwickelte sie aber einen Rigorismus in Sachen allgemeiner und politischer Moral, was ihr den Spitznamen Saint-Simon eintrug. Und in jener Zeit knüpfte sie schon erste Verbindungen mit Gewerkschaftlern der Eisenbahn, des Bergbaus, des Baugewerbes, auch mit politischen Bewegungen, vorwiegend pazifistischen Charakters und Kontakte mit dem Autorenkreis der Nouvelle Revue Française. 1931 legte sie die äußerst strenge französische Staatsprüfung ab. Von 107 bestanden nur 11 Kandidaten. Und sie wurde dann als Agrégé zum höheren Schuldienst zugelassen. Die Bewertung kennzeichnet sie als brillante Kandidatin, bewandert in Philosophie, Literatur, Kunst, die aber vorschnell urteilt. Somit galt ihr keine ungeteilte Sympathie. Und wegen ihrer politischen Eskapaden wurde sie dann so weit wie möglich weg von Paris eingesetzt, in Le Puy. Das ist an der Loire. Der Spitzname, den der Professor ihr gab, Vierge Rouge, Rote Jungfrau, befeuerte aber sogar ihre politische Karriere. Dass sie in den Schuldienst ging, das erstaunt vielleicht, nachdem sie ihre eigene amtlich vorgeschriebene Ausbildung nicht ganz so ernst genommen hatte. Ihr Anliegen war es aber, die Lage des Industrieproletariats zu verbessern, indem sie Menschen in die Lage versetzte, an Kultur, Kunst und Philosophie teilzuhaben. Dem Arbeiterstand Bildung zu ermöglichen. Dazu bedarf es der, unter Anführungszeichen, also ich zitiere, Anstrengung des Übersetzens, nicht der Vulgarisierung. Und vermittels einer Sprache, die diese Wahrheit dem Herzen nahe bringt. So schreibt es Simone Weil selber in ihrem Werk Einwurzelung, das dann in ihrer Londoner Zeit geschrieben wurde. Und ihr späterer Freund Gustave Thibon bescheinigt ihr in dieser pädagogischen Fähigkeit eine großartige Begabung. Simon selbst schreibt in Attente de Dieu: Obwohl man es heutzutage nicht zu wissen scheint, ist die Ausbildung unseres Vermögens zur Aufmerksamkeit dennoch das wahre Ziel des Studiums und beinahe das Einzige, was den Unterricht sinnvoll macht. Die Mehrzahl der Schulübungen sind zwar auch um ihrer selbst willen sinnvoll, aber diese Vorteile sind nur von zweitrangiger Bedeutung. Alle Übungen hingegen, die sich wirklich an unser Vermögen zur Aufmerksamkeit wenden, können als gleich wichtig und interessant gelten. So aufgefasst ähnelt jede Schulübung einem Sakrament. Ohne dass man es merkt und weiß, hat eine scheinbar vergebliche, fruchtlose Anstrengung mehr Licht in die Seele gebracht. So schreibt sie in Das Unglück und die Gottesliebe. Ihrer Vorliebe für Arbeiterbildung gemäß unterrichtete sie auch unentgeltlich an der Volkshochschule. Sie erklärte Abend für Abend die Texte Platons. Sie war überzeugt von der Bildungsfähigkeit jedes Individuums. Und aufgrund ihrer Vorliebe für die unterdrückte Klasse bevorzugte sie allerdings die Arbeiterkinder gegenüber den Reichen. Zudem schickte sie allmonatlich die Hälfte ihrer Lebensmittelkarten an politische Häftlinge. Sie fraternisierte mit den Arbeitern und Arbeitslosen und lud sie zu den Schulmahlzeiten ein. Sie saß bei ihnen bei Rotwein und Kartenspiel. Und weil sie die Forderungen von Arbeitern und Arbeitslosen beim Stadtrat vertrat, wurde sie 1932 nach einem Streik festgenommen, aber gleich wieder freigelassen, weil man ihr nichts nachweisen konnte. Bei Aufmärschen und Demonstrationen war die Rote Jungfrau regelmäßig und maßgeblich beteiligt. Die Folge war eine Welle der Feindseligkeit aus bürgerlichen Kreisen und von Seiten der rechten Presse. Schülerinnen selber nannten sie La Simone oder Notre Mère Bey. Bei ihnen war sie überaus beliebt. Es war ihr wichtig, dass die Schülerinnen das Denken lernten und dass sie die sozialen, philosophischen und politischen Zusammenhänge verstanden. Der Schulinspektor prophezeite jedoch, von ihren 14 Schülerinnen würden nur 2 das Examen bestehen, was dann auch genau zutraf. Ein Aufschrei und eine Petition der Eltern war die Folge, auch weil sich in den Schulheften böse Zitate aus dem Kommunistischen Manifest und anderen Marx-Schriften fanden. Simon wurde strafversetzt, doch auf der Rückfahrt nach Paris standen an den kleinen Bahnhöfen überall zwischen Le Puy und Saint-Étienne Arbeiterdelegationen, die sie feierten. Die Ferien verbrachte sie vor der Machtergreifung Hitlers in Deutschland. Ihre nächste Anstellung erhielt sie dann in Auxerre. Dort wiederholte sich 1933 ihr Misserfolg. Beim Baccalaureat aus der Klasse Simons waren von zwölf nur 3 bis 4 erfolgreich, mit der Folge, dass die Philosophieklasse geschlossen wurde und die Professorin Wey überflüssig war. Im Sommer erregte ihre aktive Teilnahme am Kongress der Lehrerverbände Aufsehen und zum Teil auch Tumult, weil sie die Deutschlandpolitik der Sowjetunion kritisierte. Mehrfach war sie wiederum bei Aufmärschen der Bergarbeiter zu Gast. Und am Ende des Jahres war Leo Trotzki, mit Frau, auf ihre Einladung hin bei ihren Eltern zu Gast. Bis 1934 blieb Simon im Schuldienst. Da sie aber merkte, dass ihre Beziehung zu den Gewerkschaften an der Oberfläche blieb und dass sie nicht wirklich eine von ihnen war, traf sie eine folgenschwere Entscheidung. Sie wollte das Dasein einer ungelernten Arbeiterin am eigenen Leib ausführen. Ab dem 1. Oktober nahm sie unbezahlten Urlaub zu persönlichen Studien und ging ab 1. Dezember für ein Jahr in die Fabrik. Zunächst als Hilfsarbeiterin in die Elektrofirma Alstom. Sie wollte den Experimentalbeweis liefern, ob unter den Bedingungen der modernen Arbeitswelt der Einzelne seine Menschenwürde behaupten könne. Emanzipiert von zu Hause, ohne Hilfsmittel, war sie entschlossen, diese Situation einer proletarischen Existenz im Industriezeitalter bis zur Neige auszukosten. Laut Angelika Krugmann war das ein Prozess der Selbstverwirklichung und der Selbstentäußerung gleichermaßen. Da sie an körperliche Arbeit nicht gewohnt war, ungeschickt und mit übergroßer Sensibilität, brachte die Arbeit sie an ihre Grenzen. Und das alles hielt sie in einem Journal d'Usine, dem Fabriktagebuch, das sie konsequent führte, fest. Ab dem 15. Januar war sie etwa anderthalb Monate lang wegen Ohrenentzündung dann zuerst bei ihren Eltern, mit ihnen dann in der Schweiz. Dann kehrte sie zur Arbeit zurück, wurde aber bald arbeitslos und nach einer Woche Arbeitslosigkeit kam sie dann im April zu Carnot, wo sie aber wieder am 6. Mai entlassen wurde. Und Ende Mai ging dann ihre Bitte ans Ministerium um Wiedereinstellung als Lehrerin. Nach weiteren 4 Wochen Arbeitslosigkeit schränkte sie ihre täglichen Ausgaben auf 3,50 Franc ein und Hunger wurde für sie ein Dauerzustand. Vom 5. Juni bis 22. August arbeitete sie dann als Fräserin bei Renault. Im Journal d'Usine berichtet Simone Weil von diesem Selbstversuch unter härtesten Bedingungen. Sie schreibt, dass sie mit Furcht in die Fabrik ging, dass sie den Anforderungen fast nicht gerecht wurde. Sie schreibt über ihre zerschlagene Menschenwürde und eine Erschöpfung, die ihre Denkfähigkeit in Frage stellte. Und so sehr war das Selbstbewusstsein der Simone Weil beschädigt, dass auch sie versucht war, in eine Ausflucht zu verfallen wie ihre Kollegen. Sie beobachtete nämlich Trunksucht, Laster, Landstreicherei und vor allem, wie sie schrieb, Stumpfsinn. Und sie war gleichermaßen eben versucht, völlig auf das Denken zu verzichten. Ihr Trost in jener Zeit war es, dass sie bei diesen ungebildeten Menschen immer den Großmut des Herzens gefunden hatte. Die Folgen nach Feierabend waren Kopfweh, Erbrechen, Appetit und Schlaflosigkeit und sie schreibt im Journal über die Naivität eines Menschen, der niemals gelitten hat. Und sie meinte natürlich sich selbst. Sie ertappte sich bei einem Verhalten, das sie am allerwenigsten auf der Welt von sich selbst erwartet hätte, nämlich Fügsamkeit, die Fügsamkeit eines resignierten Lasttiers. Das Brandmal der Sklaverei sei ihr auf immer eingeprägt. Bei Alstom hätte sie sonntags noch revoltiert, bei Renault aber eine stoische Haltung angenommen. Es ist die Erfahrung, mit der anonymen Masse verschmolzen gewesen zu sein, das Unglück der anderen in Fleisch und Blut aufgenommen zu haben und dass nichts mehr sie von ihnen trennte, weil die Vergangenheit war vergessen und eine Zukunft erwartete sie nicht. Die Folge dieser Erfahrung war eine jahrelange Korrespondenz mit Gewerkschaftlern, Direktoren, Managern und die Forderung, die Arbeitsdisziplin dürfe nicht einseitig sein, sondern immer gegründet auf gegenseitigen Verpflichtungen.
1: Sie hörten den ersten Teil des Vortrags Attention, Aufmerksamkeit als Grundhaltung im Leben und Denken der Simone Weil, von der Theologin und Naturwissenschaftlerin Judith Sitzmann. Aufgezeichnet wurde der Vortrag am 4. Juni 2026 in der Philosophisch-Theologischen Hochschule Brixen. Zum Nachhören finden Sie die Sendung in unserer Audiothek unter rgw.it. Nächste Woche hören Sie den zweiten Teil des Vortrags über Simone Weils letzte Jahre und ihre Hinwendung zum christlichen Glauben. Mein Name ist Felix Schiffelhuber und ich bedanke mich für Ihr Interesse und wünsche Ihnen noch einen angenehmen Sonntag. Machen Sie es gut, bis zum nächsten Mal.

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2: Herzlich willkommen zu unserer Magazinsendung, heißt sie Mario Galgano. Heute erwartet Sie ein weiterer Teil unserer Radioakademie. 2000 Jahre Ruhm, Kirche und Welt, Päpst und Pilger, Macht und Mythos. Hier zunächst die wichtigsten Nachrichten vom Tag.
3: Bei seinem Angelusgebet in Castel Gandolfo hat Leo XIV. Mehrere Appelle lanciert. Sie galten unter anderem der Lage in Haiti und im Himalaya. Aus Haiti erreichen uns dramatische Nachrichten über das schreckliche Massaker in Kenskov, bei dem zahlreiche Menschen ums Leben

0: kamen, während andere als Geiseln genommen wurden, so der Papst. Ich versichere den Opfern und ihren Angehörigen meine Verbundenheit im Gebet und fordere die unverzügliche Freilassung aller Geiseln. Leo appellierte auch an alle Verantwortlichen, konkret etwas dafür zu tun, um die Sicherheit der Bevölkerung zu gewährleisten und der Gewalt ein Ende zu setzen. In dem Bergstädtchen Kenskov in der Nähe von Haitis Hauptstadt Port-au-Prince hat eine bewaffnete Bande vor etwa einer Woche Dutzende von Menschen bei einem Überfall getötet und mehr als 50 Menschen entführt. Am Freitag kamen einige der Entführten, darunter Kinder, wieder frei. Ein weiterer Appell des Papstes an diesem Sonntag galt den Opfern der verheerenden Sturzflut im Himalaya. Ich versichere den Betroffenen der schrecklichen Überschwemmungen in Nepal und Tibet mein Gebet. Beten wir für die Verstorbenen, für die Verletzten und Vermissten, für die Familien und für die Rettungskräfte. Möge die Anteilnahme aller dazu beitragen, das Leid zu lindern und der Bevölkerung die notwendige Hilfe zukommen zu lassen. Allein in Nepal kamen bei der Katastrophe 752 Menschen ums Leben. Über 2500 werden immer noch vermisst. Das sind die offiziellen Zahlen von diesem Sonntag. Lasst uns außerdem weiter für Frieden beten, fuhr der Papst dann nach seinem Angelusgebet fort. Der heilige Augustinus, dessen Gedenktag wir in diesen Tagen gefeiert haben, schrieb einmal, der Friede gleicht dem Wunderbrot bei der wunderbaren Brotvermehrung Jesu, das in den Händen der Jünger wuchs, während sie es brachen und verteilten. Mögen weltweit immer mehr Menschen mutig das Brot des Friedens brechen und verteilen, Gerechtigkeit fördern und Vergebung üben zum Wohle aller.
1: Zu unserer Radioakademie 2000 Jahre Rom. Gesprächspartner von Gudrun Seiler ist der Kirchenhistoriker Stefan Heid, Leiter des Römischen Instituts der Görres-Gesellschaft.
2: So, und hier in der Radioakademie geht es weiter mit der Folge Roma Caput Mundi, Rom als Haupt der Welt, Mythos und Wirklichkeit. Stefan Heid, Roma Caput Mundi, Rom als Haupt der Welt, was bedeutet eigentlich dieser Anspruch ursprünglich in der Antike? Und wie wandelt er sich später im Christentum?
3: Naja, in der Antike war es natürlich der Anspruch, die Mitte des Römischen Reiches, des Römischen Imperiums zu sein, das sich im 2. Jahrhundert nach Christus ja maximal ausgedehnt hat, von England bis Persien. Also die Ausdehnung war gigantisch, das gesamte Mittelmeerbecken und alle Wege führen nach Rom. Das ist natürlich das, was wir heute noch so sagen. Und dem entsprach das tatsächlich, das Straßennetz so weit ausgedehnt war, dass man zügig durch die römischen Provinzen reisen konnte. Vor allen Dingen natürlich militärische Zwecke hatte das Straßennetz, aber auch für den Handel war es da. Und der Mittelpunkt der Caput Mundi, also die Mitte der Mitte, war auf dem Forum Romanum der Meilenstein dort Null, von dem aus alle Meilen gezählt wurden, sodass man dort genau wusste, wie weit die Städte entfernt liegen. Das war aber, sagen wir mal, ein Bewusstsein, jetzt Caput Mundi, also Mitte, Haupt der Welt. Das hängt vom Begriff der Welt ab, was denn damals die Welt war. Und das war natürlich die westliche Welt, die europäische Welt. Man kannte ja gar nicht jetzt Zentralafrika, Südafrika, man kannte nicht Nordamerika, Südamerika, man kannte nicht Indien vielleicht, aber dieser ganze asiatische Kontinent, das war natürlich auch eine verschlossene Sache, sodass also man in dieser Struktur dachte, jedes andere Land hat genau dasselbe von sich behauptet, Caput Mundi zu sein. Das mal sei mal dahingestellt. Aber natürlich haben die Römer das von sich so gesehen. Sie kannten es ja nicht anders. Und dann kam die Kirche, die letztlich eben von Rom aus den gesamten Westen missioniert hat. Das ist halt nun mal so. Das Christentum im Westen ging ganz wesentlich von Rom aus. nicht im östlichen byzantinischen Raum, sondern eben im westlichen lateinischen Raum. Und damit haben die Päpste und damit hat Rom als Sitz der Päpste dieses im Grunde doch weitergeführt. Als dann die Entdeckung Lateinamerikas war, haben die Missionare von Spanien, von Portugal aus, natürlich die Eroberer und dann die Missionare, die mit ihnen kamen, das lateinische Christentum dorthin gebracht und haben, die Päpste haben da schon beansprucht, dass sie das sozusagen aufteilen, die Missionsgebiete. Also auch hier ist noch der Anspruch gewesen, sogar also im 16. Jahrhundert hier die Grenzen zu ziehen und die Länder zuzuteilen, als Lehen zu geben. Und damit war auch nochmal ein Anspruch für Rom, Caput Mundi zu sein, Haupt der Welt.
2: Seit Jahrhunderten kommen eben nicht nur Pilger und Pilgerinnen, sondern auch Künstler und Gelehrte nach Rom. Warum und wann genau wurde gerade Rom zu dieser Art Weltschule der Kunst?
3: Ja, Weltschule der Kunst auf jeden Fall. Rom hat vieles in der Kunst, auf dem Gebiet der Kunst importiert, aber auch manches selber hervorgebracht. Natürlich haben wir das römische Erbe und das römische Erbe, das in ganz Italien sich findet, aber in Rom natürlich die größten Denkmäler hinterlassen hat, die Architektur, Skulptur und andere Künste. Und die haben ja immer wieder die Kunstschaffenden, wenn man so will, inspiriert. Also Rom erfindet sich ja pausenlos neu, immer wieder neu. Es ist immer wieder das neu aufgekochte antike Erbe in der Kunst, dass es rezipiert wird oder dass man dagegen agiert. Es gibt beides. Also und dieses hat zu einer Abfolge von Kunstrichtungen und Stilen geführt, auf allen Gebieten der Kunst, nicht nur Architektur, nicht nur Malerei, auch Musik und so weiter. Und diese Abfolge von der etwa karolingischen Kunst hin dann zur frühchristlichen Kunst, der karolingischen Kunst, zur Renaissance, die importiert ist, dann aber eben zum Barock, der eine eigene Kunstentwicklung, römische Kunstentwicklung ist, ging es immer weiter und dann irgendwann hört das auch ein bisschen auf, muss man natürlich sagen. Natürlich gibt es immer Kunst, gibt keine kunstfreie Zeit, aber so epochale Richtungen sucht man dann jetzt etwas vergeblich, wenn man nicht das Risorgimento tatsächlich mit seinen Bauten und mit seinen Opern und so weiter hinzunehmen will. Aber das hat ja vielleicht mit Rom jetzt nicht primär was zu tun. Jedenfalls, wir haben hier ein Kaleidoskop, ein ganzes Repertorium von Kunstphasen, Kunstausdrücken in der Stadt Rom. Und das inspiriert die Leute und da kommen die hierher und bis das wirklich Künstler eigens nach Rom kommen, geht halt bis ins 19. Jahrhundert mit den Nazarenern. Das ist aber dann auch der Schluss, glaube ich, dass man jetzt nochmal wirklich eine Kunstschule hier versucht zu etablieren. Und ja, das macht Kunst, macht Rom aus als Kunststadt.
2: Eine Rolle in der medialen Verbreitung von Rom als Welthauptstadt der Kunst hat da ganz wesentlich die Grand Tour gespielt, diese große, sagen wir mal, Bildungsbewegung von Elite-Schichten aus ganz Europa, die nach Rom kamen, nach Italien kamen, aber wesentlich auch nach Rom kamen. Und das, was sie dort in Italien von der Antike über Renaissance und Barock mitgenommen haben, abgespeichert haben und wieder zurückgetragen haben in ihre Heimat. Also Grand Tour kann man gar nicht unterschätzen als mediale Verbreitungsform des Bildes dieser Stadt, richtig?
3: Absolut. In Zeiten vor dem Massentourismus war das der Tourismus, das war ein Qualitätstourismus und der natürlich aus England, aus Deutschland, aus Frankreich kamen, die Söhne, meistens Töchter, weniger aus vornehmen Häusern und machten ihre Rom-Tour, ihre Neapel-Tour, natürlich Florenz und Mailand durfte alles nicht fehlen. Jedenfalls kamen sie nach Italien, nahmen dort das Italien auf, das es heute nicht mehr gibt, nach dem Risorgimento. Also praktisch das vorrisorgimentale Italien war, das noch den Kirchenstaat hatte und mit seiner ganzen Rückständigkeit, was ja dann sozusagen auch oftmals sich dann in den Berichten niederschlug. Ja, alles rückständig, aber die Kunst. Wegen der Kunst lieben wir den Kirchenstaat. Und dann, das ist alles im Grunde, lebt Rom von der Renaissance und vom Barock. Davon zehrt Rom seit Jahrhunderten. Das ist das, was die Leute sehen wollten, plus natürlich die Antiken, in die sie ja so vernarrt waren, dass im 18., 19. Jahrhundert ein gigantischer Fälschungsmarkt entsteht mit antiken Fälschungen, weil die Leute dann diesen Leuten alle möglichen Plunder angedreht haben. Aber es gab auch einen enormen Markt für die Aufarbeitung authentischer antiker Fragmente, die man dann mit Marmor, mit also Canova, also das ist die Zeit, wo man mit hochwertigen Künstlern und Materialien echte Fragmente komplettiert hat, die heute in allen Museen Europas stehen. Und du denkst, das ist ja ein fantastisches Objekt aus der Antike. Dabei ist da vielleicht nur ein Ellenbogen echt. Der Rest ist im 19. Jahrhundert nachgemacht worden. Und insofern haben diese Grand Tours die antiken Begeisterung wirklich nochmal in eine moderne Zeit, in eine junge Zeit transportiert.
2: Fest steht auch, dass Rom bis heute ein besonders gewichtiges Zentrum, wenn nicht das Zentrum schlechthin in Europa, für geisteswissenschaftliche Forschung ist. Und dabei hat auch der Vatikan eine ganz, ganz prägende Rolle gespielt. Wie kam es dazu?
3: Ja, der Kulturfaktor Rom ist natürlich enorm. Also da würde ich sagen, wenn man mal den Tourismus mal ganz weglässt, ist eigentlich eine der wichtigsten Säulen Roms die Wissenschaft. Und zwar die Geisteswissenschaft. Bekanntlich hat Rom keine Industrie, keine technischen Hochschulen oder so etwas. Aber Rom spielt die erste Geige auf dem Sektor der Kulturwissenschaften, der humanistischen Wissenschaften. Die Päpste haben damit angefangen im Humanismus. Nikolaus V. hat die Grundlegung der Vatikanischen Bibliothek geleistet. Das war ein Anfang, von dem man nicht wissen konnte, welche Ausmaße das annehmen würde. Die riesige Vatikanische Bibliothek mit unendlichen Schätzen an Handschriften. Daneben ist das Archiv natürlich eines der größten Archive der Welt, was natürlich Europas Geschichte betrifft, aber bis hinein in die Weltkirche, ja, in der jetzigen Zeit. Und dann haben wir die Vatikanmuseen aus derselben Zeit gegründet, 1506, sodass große Sammlungen gemacht wurden, die enorm sind. Ja, manche, die in die Vatikanmuseen gehen, denken ja, das seien da der riesige Vatikanpalast des Papstes. Nein, das ist nichts des Papstes. Das sind wirklich diese riesigen Korridore, sind ausschließlich gebaut worden als Museum, weil die Mengen so groß waren. Und dann gibt es natürlich seit dem 16., 17. Jahrhundert eine ganze Reihe von Akademien. Akademien für alles und jedes, für die Naturwissenschaften, für die Geisteswissenschaften, für die Liturgie, für alles Mögliche gibt es, auch für die Ostkirche, alles Mögliche werden Akademien eingerichtet. Das war die damalige Form, Wissenschaft zu betreiben, neben den Universitäten. Es gab natürlich die päpstliche Universität, die Sapienza. Und alle diese Institutionen wurden im Risorgimento im 19. Jahrhundert aufgelöst bzw. enteignet und wurden in staatliche Hand überführt. Das heißt, die Universität Sapienza ist jetzt eine staatliche Universität. Und die Akademie de Lincei ist eine staatliche Akademie geworden und so weiter und so fort. Das ist also alles nicht mehr in päpstlicher Hand, aber es ist in einer klaren Kontinuität zu den Jahrhunderten unter den Päpsten. Und heute haben wir etwa 20 Universitäten allein in Rom, also 3 staatliche und 7 private, nicht kirchliche und 7 kirchliche. Also man kommt auf, gibt's noch so ein paar andere, man kommt auf etwa 20 Universitäten, gar nicht gezählte Institute. Wir haben allein die historisch-archäologisch-kunsthistorischen Institute aller Nationen, die hier in Rom versammelt sind, geht an die 38, sind zusammen vereinigt in einem Dachverband. Also die Studentenzahl will ich gar nicht wissen, wie viele hunderttausend das sind, die auch das riesige Problem haben, überhaupt Wohnungen zu finden, bezahlbare. Rom gehört zu den teuren Städten und das macht diese enorme Ansammlung von akademischen Einrichtungen so ein bisschen schwierig zu managen, weil die Studenten tatsächlich sehr hohe Kosten haben. Aber was sie geboten kriegen auf dem Sektor, ist in der Welt einzigartig.
2: Zusammenfassend im Rückblick, 2000 Jahre Roma Caput Mundi. Wenn wir nach vorne schauen, worin liegt aus Ihrer Sicht die anhaltende Faszination dieser Stadt und, wenn man so etwas herausdestillieren kann, ihr Wesenskern?
3: Es ist eine Stadt mit einer 3000-jährigen Geschichte und Kultur. Es ist eine Stadt, die aus dem Nichts heraus sich selbst aufgebaut hat, die in großer Konsequenz ein Geschichtsbild selber entwickelt hat, das, würde ich jetzt mal sagen, sehr stringent ist. Kaiserstadt, Papststadt, das ist ja etwas, was eine große Konstanz wiedergibt. Das Papsttum, wenn es nicht anders läuft, als wir eben so bedacht haben, wird ja hier bleiben. Dann ist das ein enormer Stabilitätsfaktor und eine enorme Attraktion für Rom. Also da ist ja gar kein Zweifel dran, der Papst ist ein Weltplayer, ein Global Player, das allein durch die ganzen diplomatischen Vertretungen. Also hier hat man automatisch immer auch die gesamte Weltkirche versammelt. In Rom ist Weltkirche nicht mehr weltreich, das gibt's nicht mehr von den Kaisern her, aber es ist hier Weltkirche versammelt in allen Sprachen und Farben. Und dann haben wir eben die noch doch relativ beträchtlichen Kulturgüter, die es hier zu sehen gibt, die nach wie vor unverzichtbar sind für europäisches Selbstbewusstsein, für europäische Geschichte, für europäische Rekonstruktion, europäische Zukunft, die man hier studieren kann und die ja mit ganz Europa verflochten sind. Also allein das Vatikanarchiv ist ein Archiv der europäischen Geschichte und teilweise auch der Weltgeschichte, wie gesagt. Und deshalb die Faszination macht das aus. Dann hat es noch den Vorteil, es liegt nicht zu weit im Süden. Also es ist gerade noch so von der Lombardei und so weiter, naja, in der Mitte des Stiefels, hat also eine relativ günstige Lage, sodass dieser Ort seine Bedeutung behalten wird, zumal auch die Hauptstadt Italiens aus Rom nie mehr weggehen wird. Also auch das ist natürlich etwas, was einzigartig ist. Summa summarum, Rom hat so viele Pluspunkte, muss ich keine Sorgen machen.
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4: 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Es ist gleich 20.40 Uhr.

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